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1: Es ist 5:05. Ich bin Sönke Röhling. Erfurt steht vor einem echten Ausnahmewochenende. Die AfD trifft sich dort heute und morgen zum Bundesparteitag und dagegen werden massive Proteste erwartet. Die Polizei erwartet rund 50.000 Gegendemonstranten, darunter offenbar auch viele Gewaltbereite. Finn Riebesel, Freundlieb.
2: Dass der AfD-Parteitag exakt 100 Jahre nach dem großen Reichsparteitag der NSDAP in Thüringen stattfindet, heizt die Stimmung zusätzlich auf. Thürings Ministerpräsident Vogt wirbt für Respekt und friedliche Proteste. Auf dem Parteitag selbst stehen Vorstandswahlen an. Alice Weidel und Tino Chrupalla gelten als gesetzt. Spannender wird es bei den übrigen Vorstandsposten. Mehrere rechtsextreme Politiker haben ihre Kandidatur angekündigt.
1: Finanzminister Klingbeil will für das kommende Jahr neue Schulden in Höhe von über 200 Milliarden Euro aufnehmen. Das berichtet das Erste. Demnach sind knapp 120 Milliarden Neuschulden für den regulären Haushalt vorgesehen. Mehr als 80 Milliarden kommen im Rahmen der Sondervermögen Bundeswehr, Infrastruktur und Klimaneutralität hinzu. Die Beschäftigten von Mercedes-Benz wehren sich gegen die Sparpläne des Konzerns. Nach Angaben der Gewerkschaft IG Metall haben

0: 33.000 Beschäftigte gegen Kürzungen oder eine unbezahlte Erhöhung der Arbeitszeit protestiert. Nach Angaben des Autobauers war die Menge gerade mal halb so groß. Die IG Metall kündigte auch bei anderen Autobauern, unter anderem VW und deren Zulieferern, Proteste an. Wirtschaftsprüfer gehen davon aus, dass allein im vergangenen Jahr 50.000 Jobs in der deutschen Automobilindustrie gestrichen worden sind. Nach dem Doppelerdbeben in Venezuela steigt die Zahl der Todesopfer weiter. Mittlerweile wurden rund 2.600 Leichen geborgen. Noch immer werden etwa 50.000 Menschen vermisst. Venezuela war vergangene Woche Mittwoch innerhalb weniger Sekunden von zwei heftigen Erdbeben erschüttert worden. Argentinien und Ägypten haben bei der Fußball-WM das Achtelfinale erreicht. Zunächst gewann Ägypten gegen Australien mit 5:3 nach Elfmeterschießen. Im Anschluss setzte sich Argentinien gegen Kap Verde mit 3:2 nach Verlängerung durch. Nachher spielt noch Kolumbien gegen Ghana. Unterdessen hat Jürgen Klopp bestätigt, dass der DFB ihn als neuen Bundestrainer angefragt hat. Bei Magenta TV machte er aber klar, dass der Wechsel von seinem bisherigen Arbeitgeber Red Bull noch etwas Vorbereitung braucht.
1: Ich bin da bereits 19 Monate dabei. Es war eine sehr intensive Zeit. Ich war in der ganzen Welt unterwegs, habe unendlich viel gelernt, ganz viel Erfahrung gesammelt und wir haben ganz viele Dinge verändert. Und es ist jetzt nicht so einfach, da einfach auszusteigen. Und so, da muss geklärt werden, dass es auch weitergehen kann.
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2: Es ist 5:05 Uhr. Ich bin Sönke Röhling. Guten Morgen. In Erfurt werden heute rund 50 Gegendemonstranten zum AfD-Parteitag erwartet. Thürings Innenminister Meyer appellierte an die Teilnehmer, friedlich zu bleiben und machte klar, dass Parteien gesetzlich verpflichtet sind, Parteitage abzuhalten. Noah Sander vom Bündnis Widersetzen sagt im ZDF:
3: Wir werden mit massenhaften zivilen Ungehorsam alle Zufahrtswege zum Messegelände blockieren. Wir werden dahin gehen oder uns hinsetzen, alle Zufahrtswege dicht machen.
2: Die Polizei rechnet allerdings auch mit über 2000 gewaltbereiten Linksextremisten. Die haben auch schon Attacken auf die Polizei angekündigt. Angesichts stark steigender Mieten fordert der Deutsche Gewerkschaftsbund einen sofortigen 6-jährigen Mietenstopp. Außerdem braucht es einen massiven Ausbau von öffentlichem und sozialem Wohnungsbau, eine wirksame Mietpreisbremse und schärfere Regeln gegen Mietwucher, so ein Sprecher. Finanzminister Klingbeil will für das kommende Jahr neue Schulden in Höhe von über 200 Milliarden Euro aufnehmen. Das berichtet das Erste. Das wäre die zweithöchste Verschuldung aller Zeiten. Demnach sind knapp 120 Milliarden Neuschulden für den regulären Haushalt vorgesehen. Mehr als 80 Milliarden kommen im Rahmen der Sondervermögen Bundeswehr, Infrastruktur und Klimaneutralität hinzu. Das Bundeskabinett will den Haushaltsentwurf am Montag beschließen. Die Linke will das geplante Heizungsgesetz vor Gericht stoppen. Dazu hat die Bundestagsfraktion Klage beim Bundesverfassungsgericht eingereicht. Sie will verhindern, dass der Bundestag noch vor der Sommerpause über das Gesetz abstimmt. Begründung: Es würden unter anderem Berechnungen zur Klimawirkung fehlen. Ägypten und Argentinien stehen im Achtelfinale der Fußball-WM. Ägypten gewann gegen Australien mit 5:3 nach Elfmeterschießen. Argentinien holte ein 3:2 nach Verlängerung gegen Kap Verde. Nachher trifft noch Kolumbien auf Ghana. Unterdessen ist beim DFB der Wechsel auf dem Cheftrainerposten eingeleitet worden. Julian Nagelsmann tritt zurück, sein Nachfolger soll Jürgen Klopp werden. Bei Magenta TV machte der klar, dass:
4: Wenn sowas losgeht, wenn die Gespräche beginnen, dann fängt auch das Kopfkino an, was könnte man machen. Es ist vollkommen klar, es liegt nicht nur am Cheftrainer, ganz bestimmt nicht, sondern der deutsche Fußball steht jetzt natürlich an einem Wendepunkt. Wir müssen jetzt Dinge grundlegend verändern. Ob das am Ende dann ich sein werde oder wer auch immer das

0: sein wird. Das ändert nichts daran, dass die Veränderungen notwendig sind.
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0: wegsetzen. Bundesinnenminister Dobrindt blickt darauf mit Sorge und befürchtet, dass am Ende die Leidtragenden die Polizeikräfte sein werden. Die AfD will unter anderem ihren Bundesvorstand wählen. Alice Weidel und Tino Chrupalla dürften im Amt bestätigt werden.
1: Finanzminister Klingbeil will für das kommende Jahr neue Schulden in Höhe von über 200 Milliarden Euro aufnehmen. Das berichtet das Erste. Demnach sind knapp 120 Milliarden Neuschulden für den regulären Haushalt vorgesehen. Mehr als 80 Milliarden kommen im Rahmen der Sondervermögen Bundeswehr, Infrastruktur und Klimaneutralität hinzu. Das Handwerk fordert für den Herbst ein zweites Reformpaket zur Senkung der Sozialbeiträge. Die Lohnzusatzkosten müssten wieder Richtung 40%, sagte der Präsident des Zentralverbands des Deutschen Handwerks Dietrich in der Bild. Der starke Anstieg der Rentenbeiträge müsste durch eine entsprechende Senkung der Krankenkassen- und Pflegebeiträge mindestens kompensiert werden, so Dietrich. Jetzt müsse die Regierung aber erstmal das erste Reformpaket umsetzen. Angesichts stark steigender Mieten fordert der Deutsche Gewerkschaftsbund einen sofortigen 6-jährigen Mietenstopp. Außerdem braucht es einen massiven Ausbau von öffentlichem und sozialem Wohnungsbau, eine wirksame Mietpreisbremse und schärfere Regeln gegen Mietwucher, so ein Sprecher. Bei der Fußball-WM stehen Ägypten und Argentinien im Achtelfinale. Ägypten setzte sich gegen Australien mit 5:3 nach Elfmeterschießen durch. Argentinien gewann mit 3:2 nach Verlängerung gegen Kap Verde. Aktuell spielt Kolumbien gegen Ghana. Unterdessen hat Jürgen Klopp bestätigt, dass der DFB ihn als neuen Bundestrainer angefragt hat. Eine feste Zusage kann er aber noch nicht geben, wie Klopp bei Magenta TV klarmachte.
2: Ich habe einen bestehenden Vertrag mit Red Bull, habe mehrfach gesagt, wie gerne ich diesen Job mache, aber habe auch gesagt, dass ich Interesse daran habe, an den Gesprächen habe, weil die müssen natürlich erst geführt werden. Und mit meinem Arbeitgeber, mit Oliver Minzlaff, muss ich natürlich auch reden, weil... Also ich weiß, dass er ihm der deutsche Fußball auch im Herzen liegt und er dementsprechend sehr offen ist für diese Gespräche, aber geführt werden müssen sie ja trotzdem.
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3: Es ist 5:05. Ich bin Dirk Justus. Guten Morgen. Erfurt steht vor einem echten Ausnahmewochenende. Die AfD trifft sich heute und morgen zum Bundesparteitag. Gleichzeitig werden Proteste erwartet. Die Polizei ist mit einem riesigen Aufgebot im Einsatz und rechnet mit rund 50.000 Gegendemonstranten. Darunter offenbar auch viele Gewaltbereite. Finn Riebesell, Freundlieb.
4: Dass der AfD-Parteitag exakt 100 Jahre nach dem großen Reichsparteitag der NSDAP in Thüringen stattfindet, heizt die Stimmung zusätzlich auf. Thürings Ministerpräsident Vogt wirbt für Respekt und friedliche Proteste. Auf dem Parteitag selbst stehen Vorstandswahlen an. Alice Weidel und Tino Chrupalla gelten als gesetzt. Spannender wird es bei den übrigen Vorstandsposten. Mehrere rechtsextreme Politiker haben ihre Kandidatur angekündigt.
3: Finanzminister Klingbeil will im kommenden Jahr deutlich mehr Schulden aufnehmen, das zeigt der Haushaltsentwurf, der dem ARD-Hauptstadtstudio vorliegt. Sönke Röhling, um welche Summe geht es da?
5: Also insgesamt plant Klingbeil Ausgaben von rund 555 Milliarden Euro ein. Das sind knapp 6% mehr als in diesem Jahr. Dafür sollen über 200 Milliarden Euro Schulden aufgenommen werden. Das wäre die zweithöchste Verschuldung aller Zeiten. Knapp 120 Milliarden neue Schulden sind demnach für den regulären Haushalt vorgesehen. Mehr als 80 Milliarden kommen noch im Rahmen der Sondervermögen Bundeswehr, Infrastruktur und Klimaneutralität dazu. Das Bundeskabinett will den Haushaltsentwurf am Montag beschließen.
3: Selbst innerhalb der Union ist die geplante Krankschreibung ab Tag 1 nicht unumstritten. Der CDU-Arbeitnehmerflügel spricht sich dafür aus, das nochmal zu überdenken. Der politische Streitwert scheint in keinem gesunden Verhältnis zu den vermeintlichen Verbesserungen zu stehen, sagte CDA-Chef Rathke dem Spiegel. Nach langen Spekulationen über die Hochzeit von Taylor Swift und Travis Kelce ist es nun offiziell. Die beiden 36-Jährigen sind verheiratet. Die Trauungszeremonie sei von US-Schauspieler Adam Sandler geleitet worden, der ein Freund des Paares ist, sagte eine Sprecherin. Die Hochzeitsfeier fand im Madison Square Garden in New York statt. Bei der Fußball-WM steht Kolumbien nach einem 1:0 gegen Ghana im Achtelfinale, genau wie Ägypten und Argentinien. Ägypten setzte sich gegen Australien mit 5:3 nach Elfmeterschießen durch. Argentinien schrammte knapp an einer Blamage vorbei und gewann mit 3:2 nach Verlängerung gegen Kap Verde.
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1: Es ist 5:05. Ich bin Dirk Justus. Guten Morgen. AfD-Bundesparteitag, rund 50.000 erwartete Gegendemonstranten, tausende Polizisten. Erfurt steht vor zwei herausfordernden Tagen. Bei der Polizei rechnet man damit, dass sich über 2.000 gewaltbereite Linksextremisten aus ganz Europa auf den Weg nach Thüringen machen. Finn Riebesel-Freundlieb berichtet.
2: Die Polizei stellt sich darauf ein, dass viele Demonstranten die Anreise der AfD-Delegierten blockieren wollen und sich dabei im Zweifel auch über Demo-Verbote hinwegsetzen. Bundesinnenminister Dobrindt blickt darauf mit Sorge und befürchtet, dass am Ende die Leidtragenden die Polizeikräfte sein werden. Die AfD will unter anderem ihren Bundesvorstand wählen. Alice Weidel und Tino Chrupalla dürften im Amt bestätigt werden.
1: Finanzminister Klingbeil will für das kommende Jahr neue Schulden in Höhe von über 200 Milliarden Euro aufnehmen, das berichtet das Erste. Demnach sind knapp 120 Milliarden neue Schulden für den regulären Haushalt vorgesehen. Mehr als 80 Milliarden kommen im Rahmen der Sondervermögen Bundeswehr, Infrastruktur und Klimaneutralität dazu. Das Handwerk fordert für den Herbst ein zweites Reformpaket. Die Lohnzusatzkosten müssten wieder Richtung 40%, so Handwerkspräsident Dittrich in der Bild. Der starke Anstieg der Rentenbeiträge müsse durch eine entsprechende Senkung der Krankenkassen- und Pflegebeiträge mindestens kompensiert werden. Kaum ein Land hat die Welt in den letzten Jahrzehnten so sehr geprägt wie die USA. Heute werden die Vereinigten Staaten 250 Jahre alt. US-Präsident Trump zieht das Ganze in Washington groß auf, mit viel Tamtam und Fokus auf sich selbst. Seine Politik hat das Land an verschiedenen Stellen verändert, sagte uns der USA-Experte Andrew Dennison.
3: Heute sehen wir nicht nur ein Amerika geändert durch einen giftigen Diskurs und eine viel aggressivere Art aus dem Weißen Haus, sondern ein Amerika, das sich geändert hat, indem es Antikörper entwickelt hat, Verteidigungsmechanismen, um dagegen zu sein. Die Amerikaner sind im letzten Jahr auf der Straße gegangen wie noch nie zuvor, weil sie persönlich sich betroffen gefühlt haben.
1: Bei der Fußball-WM ist Argentinien an einer Blamage vorbeigeschrammt. Der Titelverteidiger gewann knapp mit 3:2 nach Verlängerung gegen Kap Verde und steht im Achtelfinale. Auch eine Runde weiter ist Kolumbien nach einem 1:0 gegen Ghana, genauso wie Ägypten, das sich mit 5:3 nach Elfmeterschießen gegen Australien durchsetzte.
4: Doch, das wird heute ein ziemlich angenehmer Samstag. Die Temperaturen so zwischen 22 und 24 Grad heute Nachmittag. Es gibt ein bisschen Sonne und es gibt auch einige Wolken. Es bleibt aber überwiegend trocken. Zum Abend hin, da sind dann vereinzelte Schauer möglich. Also eigentlich ziemlich perfektes Wetter für zum Beispiel das Wasserfest an der Rummelsburger Bucht. Morgen setzt sich das wechselhafte Wetter fort. Es gibt so 22, 25 Grad, ein Mix aus Sonne und Wolken. Auch morgen immer wieder Schauer und örtlich auch kurze Gewitter möglich.
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4: Auf der A10 ist wegen hitzebedingter Straßenschäden die Fahrt Richtung Hamburg zwischen Potsdam Nord und Berlin Spandau das gesamte Wochenende voll gesperrt. Bitte unbedingt auf dem Schirm haben. Außerdem bleibt in Grünau die Regattastraße wegen einer Veranstaltung bis Montagmorgen für den Autoverkehr komplett gesperrt. Die neuesten Blitzer stehen Moabit, Altmoabit, Schöneberg, Potsdamer Straße, Friedrichshain, Andreasstraße und Niederfino in der Hebewerkstraße. Vielen Dank fürs Bescheid geben. Wenn ihr noch einen Stau oder Blitzer gesehen habt, dann ruft doch gerne an oder schickt ein WhatsApp. 20 und 3 mal die 19. Gute Fahrt.
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4: Schönes Wochenende für euch. Jetzt im Sommer sollen wir alle viel trinken. Am besten natürlich Wasser. Entweder normales, stilles Wasser oder Mineralwasser. Das Mineralwasser wird regelmäßig getestet von Stiftung Warentest. Und die neuesten Ergebnisse, die gucken wir uns gleich mal gemeinsam an in 15 Minuten.

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1: Schönes Wochenende. Immer wieder gibt es Tests zu Mineralwasser. Ich meine, ist ja auch wichtig, ist eins der Lebensmittel, was wir ja tatsächlich täglich und regelmäßig zu uns nehmen. Vor allem natürlich jetzt im Sommer. Und der Test zeigt viel Gutes. Die Stiftung Warentest hat Medium Sprudelwasser überprüft. Und du hast dir die Ergebnisse angesehen.
2: Ja, und da gab es viel Gutes zu sehen. 29 Mineralwässer waren im Test, auch Bio. 2/3 haben hier sehr gute oder gute Noten bekommen. Darunter zum Beispiel die Mineralwässer von Lidl, Edeka, Filzer oder auch von Rewe. Aber es gab auch ein paar Schadstofffunde bei Savell und bei der Marke Jeden Tag zum Beispiel. Da wurde im Wasser Benzol nachgewiesen. Das gilt als krebserregend. Aber es gibt ja auch genug andere gute, vor allem günstige Testsieger. Ist übrigens die Saskia-Quelle von Lidl.
1: Jetzt hat ja nicht jeder Lust, sein Wasser zu kaufen und zu schlucken. Trinkt also lieber Trinkwasser aus dem Hahn und mit einem Wassersprudler wird es ja dann auch sprudelig. Welche sind da denn ganz gut?
2: Ja, es gibt ein paar gute, auch schon mal getestet von der Stiftung Warentest. Mysoda für 60 € zum Beispiel. Das beste Sprudelwasser macht aber der Grohe Blue Fizz Basic für 100 €. Aber beim Kauf auch immer bedenken, die Kartuschen, die müssen nachgekauft werden. Das kostet extra und das sind die Preise auch sehr unterschiedlich. Deshalb vor dem Kauf auch bitte mal die Tauschzylinder vergleichen. Da gibt es nämlich zwei bekannte Systeme. Trotz allem ist es aber immer noch die günstigste Methode, um an Sprudelwasser zu kommen. Leitungswasser selbst mit Kohlensäure zu versetzen, kostet so um die 12 Cent pro Liter. Günstiges Mineralwasser aus dem Supermarkt gibt es für 19 Cent den Liter und das Markenwasser für 75 Cent. Also das zu kaufen ist eigentlich rausgeschmissenes Geld.
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Na, das klingt doch vielversprechend. Warmes Licht und kühles Bier. So heißt eine neue Fahrradroute. Ihr hört 94.3 RS2, hallo. Das ist eine Fahrradtour quer durch Berlin, die Geschichte und Genuss verbindet. Ungefähr 25 Kilometer ist sie lang, geht quer durch Kreuzberg, Mitte Wedding bis rauf nach Prenzlberg, vorbei eben an den alten Industrieanlagen, Kraftwerken und historischen Brauereien. Berlin war früher nämlich tatsächlich eine echte Elektropolis, also Siemens AG, Treiber der Elektroindustrie, und gleichzeitig gab es im Prenzlauer Berg jede Menge Brauereien. Diese ganze Fahrradtour ist also wie so ein kleines Open-Air-Museum auf zwei Rädern. 18 Stationen gibt's, also genug Stopps für ein kühles Getränk zwischendurch. Start und Ziel ist übrigens das Deutsche Technikmuseum, also ziemlich perfekt für einen entspannten Tagesausflug, oder? Viel Spaß mit 94.3 RS2. 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
12: Es ist 5 vor 8. Ich bin Dirk Justus. Guten Morgen. In Erfurt herrscht Ausnahmezustand. Schon am frühen Morgen sind die Proteste gegen den AfD-Bundesparteitag losgegangen. Mehr von Tim Britztrup.
13: Viele Zufahrtsstraßen sind mittlerweile blockiert. Mehrere hundert Menschen haben unter anderem die A71 dicht gemacht. Auch der öffentliche Nahverkehr ist größtenteils lahmgelegt. AfD-Gegner haben sich an die Schienen der Stadtbahn geklebt. Am Vormittag will die in Teilen rechtsextreme Partei eigentlich ihren Bundesparteitag abhalten. Die Polizei sichert das Ganze mit rund 6.000 Einsatzkräften. Schätzungsweise 50.000 Gegendemonstranten sind in der Stadt, darunter auch etwa 2.500 gewaltbereite Linksextremisten.
12: Finanzminister Klingbeil will für das kommende Jahr neue Schulden in Höhe von über 200 Milliarden Euro aufnehmen, das berichtet das Erste. Demnach sind knapp 120 Milliarden neue Schulden für den regulären Haushalt vorgesehen. Mehr als 80 Milliarden kommen im Rahmen der Sondervermögen Bundeswehr, Infrastruktur und Klimaneutralität dazu. Angesichts stark steigender Mieten fordert der Deutsche Gewerkschaftsbund einen sofortigen 6-jährigen Mietenstopp. Außerdem braucht er dazu.

0: dann mit 3:2 nach Verlängerung gegen Kap Verde. Unterdessen hat Jürgen Klopp bestätigt, dass der DFB ihn als neuen Bundestrainer angefragt hat. Bei Magenta TV macht er aber klar, dass der Wechsel von seinem bisherigen Arbeitgeber Red Bull noch etwas Vorbereitung braucht.
1: Ich bin da bereits 19 Monate dabei. Es war eine sehr intensive Zeit. Ich war in der ganzen Welt unterwegs, habe unendlich viel gelernt, ganz viel Erfahrung gesammelt und wir haben ganz viele Dinge verändert. Und es ist jetzt nicht so einfach, da einfach auszusteigen, sondern muss geklärt werden, dass es auch weitergehen kann.
2: Doch, das wird heute ein ziemlich angenehmer Samstag. Die Temperaturen so zwischen 22 und 24 Grad heute Nachmittag. Es gibt ein bisschen Sonne und es gibt auch einige Wolken. Es bleibt aber überwiegend trocken. Zum Abend hin, da sind dann vereinzelte Schauer möglich. Also eigentlich ziemlich perfektes Wetter für zum Beispiel das Wasserfest an der Rummelsburger Bucht. Morgen setzt sich das wechselhafte Wetter fort. Es gibt so 22, 25 Grad. Ein Mix aus Sonne und Wolken. Auch morgen immer wieder Schauer und örtlich auch kurze Gewitter möglich.
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2: Auf der A10 ist wegen hitzebedingter Straßenschäden die Fahrt Richtung Hamburg zwischen Potsdam Nord und Berlin Spandau das gesamte Wochenende voll gesperrt. Bitte unbedingt auf dem Schirm haben. Außerdem bleibt in Grünau die Regattastraße wegen einer Veranstaltung bis Montagmorgen für den Autoverkehr komplett gesperrt. Die neuesten Blitzer stehen Moabit, Alt-Moabit, Schöneberg, Potsdamer Straße, Friedrichshain, Andreasstraße und Niederfino in der Hebewerkstraße. Vielen Dank fürs Bescheid geben. Wenn ihr noch einen Stau oder Blitzer gesehen habt, dann ruft doch gerne an oder schickt ein WhatsApp. 20 und 3 mal die 19. Gute Fahrt.
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2: Schönes Wochenende für euch. Ihr könnt ja mal kurz einen Vorschlag machen und eure Kiddies fragen, ey, Bock auf einen Waldlehrpfad? Ich wette, 99% der Kinder sagen, ey, auf gar keinen Fall, nein. Es gibt aber einen neuen Waldlehrpfad und der soll richtig cool sein. Den gucken wir uns gleich mal ein bisschen genauer an. In 15 Minuten.

0: Also mit einem Waldlehrpfad hat man wahrscheinlich noch kein Kind hinterm Ofen vorgelockt, beziehungsweise hinter der Spielekonsole. Ihr hört 94.3 RS2, hallo. Aber der neue Waldlehrpfad rund um die Mögelberge in Treptow-Köpenick, der könnte es schaffen. Der ist in der vergangenen Woche eröffnet worden und unsere Kiezreporterin Lisa Wennemeer, die war schon mal auf dem Pfad unterwegs und offenbar ziemlich begeistert.
1: Also direkt mal vorweg, das ist der coolste Waldlehrpfad, den ich jemals betreten habe. Ich hätte nicht gedacht, dass ich diesen Satz mal in meinem Leben sage. Denn bei Waldlehrpfad, da denke ich ehrlich gesagt an verblasste, vergilbte Schilder, zerstört, zerkratzt, ganz viel Lesen, auf jeden Fall nichts, was Spaß macht. Hier ist das anders. Auf insgesamt 3,4 Kilometern gibt es 36 Stationen und die sind alle total interaktiv. Das heißt, da gibt es immer irgendwas, was man aufklappen kann, was man rumdrehen kann, wo man durchgucken kann. Und es gibt sogar eine App, die man sich runterladen kann, Waldzeitreise heißt die. Und da kann man sich dann mit Virtual Reality noch Geschichten erzählen lassen. Also ziemlich spannend für Kinder, aber auch für Erwachsene, wie mich zum Beispiel. Oder den Direktor der Berliner Forsten, Gunnar Heine. Herr Heine, was ist denn Ihre Lieblingsstation?
2: Ja, jetzt, wenn ich ganz schnell antworten müsste und spontan mal den Kummerkasten, den Waldkummerkasten.
1: Warum?
2: Naja, weil in lustigen Gesprächen oder in lustigen Beiträgen dort eben die Sorgen der Bäume erläutert werden. Mhm. Und diese Idee umzusetzen, das war schon spannend und ich glaube, das ist sehr gut gelungen.
1: Ja, gucken wir uns doch gleich mal an. Wir stehen nämlich gerade hier am Kummerkasten und da kann man sich die verschiedenen Sorgen der Bäume anhören. Bevor es losgeht, muss man aber erstmal kurbeln, denn Strom gibt's ja hier im Wald nicht.
3: Hallo, bin ich da jetzt richtig beim Sorgentelefon? Ja, hier ist die Waldkäfer. Grundsätzlich will ich mich ja nicht beklagen, wa? Denn schließlich komme ich mit Trockenheit und Nährstoffmangel ganz gut zurecht.
1: Ist ein Berliner.
3: Ich bin ja kein Mimöschen, wa? Sondern ein ganz genügsamer Typ. Ich finde selbst auf kargen märkischen Sandboden.
1: Ja, wir lassen die Kiefer jetzt mal weiterreden, denn die redet noch ganz schön lange. Wenn Sie sich das mal komplett anhören wollen und die ganzen anderen Stationen entdecken wollen, sind wirklich noch viele coole Stationen dabei. Dann machen Sie mal einen Ausflug rund um die Mögelberge.
0: Also vielleicht eine Idee für den nächsten Ausflug. Der neue Waldlehrpfad rund um die Mögelberge in Treptow-Köpenick. Schönes Wochenende mit 94.3 RS2. Okay.

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So klingt euer Wochenende mit 94.3 RS2. Und Berlin hat jetzt einen eigenen Banksy. Banksy ist ja dieser Undercover-Street-Artist, der seit vielen Jahren schon auf der ganzen Welt seine Kunst verteilt und nach wie vor anonym bleibt. Und jetzt gibt es tatsächlich einen Berliner Nachfolger. Foxy, also so haben wir ihn jetzt erstmal genannt. Sein Markenzeichen, kleine weiße Fuchsfiguren mit buschig aufgestelltem Schwanz, die er in der ganzen City verteilt. Ja, die sind wirklich überall, auf Straßenschildern oder an Laternen, zum Beispiel auch schon auf einem Balken an der Oberbaumbrücke. Wer dahinter steckt, das weiß man nicht. Der Künstler möchte anonym bleiben, weil das, was er macht, ja auch nicht so ganz legal ist. Er möchte damit einfach Menschen unterhalten. Und wir können alle mitmachen auf seinem Instagram-Account. I found the fox. Läuft quasi eine interaktive Suche. Er postet dann ein Video mit der Fuchsfigur und im Hintergrund sieht man die Umgebung. Naja, und wir können dann suchen. Also Augen auf, die kleine weiße Fuchsfigur, unser Berliner Banksy.

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7: Es ist 8:55. Ich bin Dirk Justus. Guten Morgen. In Erfurt laufen seit dem frühen Morgen massive Proteste gegen den AfD-Parteitag. Demonstranten haben etliche Zufahrtsstraßen blockiert. Der öffentliche Nahverkehr ist teilweise lahmgelegt. Mehr von Tim Britztrup.
8: Die AfD rechnet trotzdem damit, dass die Veranstaltung in der Messe pünktlich beginnen kann. Die meisten Delegierten sind offenbar schon da. In Erfurt wollen heute rund 50.000 Menschen gegen die in Teilen rechtsextreme Partei demonstrieren. Rund 6.000 Polizisten sind im Einsatz. Auf dem Parteitag stellen sich die Vorsitzenden Weidel und Chrupalla zur Wiederwahl. Große inhaltliche Weichenstellungen stehen nicht an.
7: Selbst innerhalb der Union ist die geplante Krankschreibung ab Tag 1 nicht unumstritten. Der CDU-Arbeitnehmerflügel spricht sich dafür aus, das nochmal zu überdenken. Der politische Streitwert scheint in keinem gesunden Verhältnis zu den vermeintlichen Verbesserungen zu stehen, sagte CDA-Chef Rathke dem Spiegel. Die USA werden heute 250 und das wird groß gefeiert, vor allem in Washington. In der Hauptstadt wird US-Präsident Trump nicht nur sein Land, sondern wohl vor allem sich selbst loben. Der USA-Experte Andrew Dennison sagte uns zur Bedeutung des 4. Juli.
9: Das ist ein Tag, wo in der Tat die Amerikaner sich daran erinnern, was sie zusammenhält, trotz aller Vielfalt. Und dafür steht Amerika noch. Ich glaube auch für die ganze Welt. Einheit in der Vielfalt. Das haben die Amerikaner nicht perfekt geschafft, aber es ist immer noch ein Modell für viele andere Völker dieser Planet.
7: Im Fall um Schüsse in Stade hat die Staatsanwaltschaft den Kreis der Verdächtigen erweitert. Neben dem mutmaßlichen Schützen wird nun auch gegen die Mutter und die Patentante seines Kindes ermittelt, berichtet die Bild. Bei dem Angriff in einer Jugendeinrichtung sind insgesamt 6 Menschen erschossen worden. Jürgen Klopp ist grundsätzlich dazu bereit, neuer Fußball-Bundestrainer zu werden. Das hat er bei Magenta TV gesagt. Dabei aber auch klargestellt, dass er aktuell noch einen Vertrag bei Red Bull hat. Nach dem peinlichen WM-Aus schon im 16. Finale war Julian Nagelsmann gestern als Bundestrainer zurückgetreten. Bei der Fußball-WM ist Argentinien an einer Blamage vorbeigeschrammt. Der Titelverteidiger gewann knapp mit 3:2 nach Verlängerung gegen Kap Verde und steht im Achtelfinale. Auch eine Runde weiter ist Kolumbien nach einem 1:0 gegen Ghana, genauso wie Ägypten, das sich mit 5:3 nach Elfmeterschießen gegen Australien durchsetzte.
1: Das Wetter präsentiert sich heute mit 21 bis 23 Grad, eigentlich ziemlich perfekt, um was zu unter...

0: Straße und Niederfino in der Hebewerkstraße. Vielen Dank fürs Bescheid geben. Wenn ihr noch einen Stau oder Blitzer gesehen habt, dann ruft doch gerne an oder schickt ein WhatsApp. 20 und 3 mal die 19. Gute Fahrt.
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0: Schönen Start ins Wochenende für euch. Unsere Patti aus der RS2 Morgenshow, die ist morgen zu Gast im ZDF Fernsehgarten. Warum und warum die Kollegen ihr einen kleinen Streich spielen, das hört ihr in 15 Minuten.

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0: Schönes Wochenende für euch mit 94.3 RS2. Ihr kennt ja die Kollegen, die einem gerne mal einen Streich spielen oder einen immer veräppeln. Wir sind diese Kollegen für unsere Partie aus der RS2 Morgenshow. Die tritt nämlich morgen im ZDF Fernsehgarten auf, denn Patti hatte ja mal mit ihrer Band Blue Lagoon einen Mega-Hit in den Charts. Der Song ist über 20 Jahre alt, da fragt man sich natürlich, wie kommen die denn jetzt bitte drauf, den in den Fernsehgarten einzuladen?
1: Ja, wir waren damals in den 2000er schon öfter beim Fernsehgarten und es war immer super nett. Und ja, jetzt ist das Motto Sommerparty, Urlaubsfeeling, und da haben die sich gedacht, Mensch, da passt so ein Sommerduo ja eigentlich ganz gut. Und ich freue mich auch schon mega drauf, weil es ist immer super entspannt und schön im Fernsehgarten und es gibt im Backstage-Bereich wirklich den allerbesten Kuchen.
0: Naja, und wir haben uns da was überlegt für Patti. Eine bisschen peinliche Challenge, die auf jeden Fall erledigt werden muss. Ihr konntet alle Vorschläge per Insta machen, auf RS2 Berlin oder uns eine WhatsApp schicken, so wie Florentina aus Mitte.
2: Hallo Patti, deine Challenge für den Fernsehgarten ist es, mit dem Mikro in der Hand ganz groß 6-7 für alle zu machen. Ganz viel Spaß.
0: 6-7 muss Patti also irgendwo in ihrem Live-Auftritt unterbringen. Da bin ich mal sehr gespannt. Morgen 12 bis 14 Uhr im ZDF-Fernsehgarten. Und natürlich dann hier bei 94.3 RS2.

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0: Schönes Wochenende für euch mit 34 Jahres 2. Hotelmama wird immer beliebter. Ja, es gibt jetzt neue Zahlen vom Statistischen Bundesamt. Auffällig sind dabei vor allem die Männer. Knapp jeder dritte 25-Jährige in Deutschland wohnt noch bei seinen Eltern. Bei den Töchtern ist es knapp jede vierte. Wir haben mal gefragt, wann ist denn der richtige Zeitpunkt, um Hotelmama zu verlassen?
1: Also meine Meinung wäre so ab 20 auf jeden Fall in Richtung eigene Wohnung schon zu gehen. Aber wiederum ist es natürlich auch schlau, umso länger bei den Eltern, umso mehr Geld spart man.
2: Hotelmama ist eigentlich so lange nice, wie man studiert oder man holt sich halt eine Wohnung, aber es kommt halt immer darauf an, wie viel Geld man selbst verdient. Und wenn die Mama einen unterstützt, ist es doch vollkommen legitim.
3: Mit Mitte 20 noch bei den Eltern zu wohnen, finde ich jetzt gar nicht so schlimm, weil man ist ja vielleicht auch gezwungen, bei seinen Eltern zu wohnen. Ist ja verdammt schwer, hier in Berlin eine Wohnung zu finden.
0: Ich persönlich finde es toll, wenn die Kinder noch zu Hause sind. Man sagt ja auch, bis Kinder 18 sind, verbringen sie Zeit mit ihren Eltern, weil sie müssen. Alles, was danach kommt, ist ein Geschenk. Schönes Wochenende mit 94.3 RS2.

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14: Es ist 5:10 Uhr, ich bin Dirk Joostes, guten Tag. In Erfurt herrscht wegen des AfD-Parteitags der Ausnahmezustand. Tausende Gegendemonstranten versuchen, die Anreise der Delegierten zu verhindern. Mehr von Tim Britztrup.
15: Das hat aber ganz offensichtlich nicht geklappt. Die Aktionen sind wirkungslos geblieben. Die meisten Teilnehmer sind schon am Veranstaltungsort. Die Polizei hat trotzdem weiter alle Hände voll zu tun. Rund um die Stadt sind mehrere Straßen blockiert, darunter auch die A71. Und die Demos gehen weiter. Insgesamt werden rund 50.000 Menschen erwartet, darunter auch hunderte gewaltbereite Linksextremisten.
14: Finanzminister Klingbeil will im kommenden Jahr deutlich mehr Schulden aufnehmen. Das zeigt der Haushaltsentwurf, der dem ARD-Hauptstadtstudio vorliegt. Sönke Röhling, um welche Summe geht es da?
16: Also insgesamt plant Klingbeil Ausgaben von rund 555 Milliarden Euro ein. Das sind knapp 6% mehr als in diesem Jahr. Dafür sollen über 200 Milliarden Euro Schulden aufgenommen werden. Das wäre die zweithöchste Verschuldung aller Zeiten. Knapp 120 Milliarden neue Schulden sind demnach für den regulären Haushalt vorgesehen. Mehr als 80 Milliarden kommen noch im Rahmen der Sondervermögen Bundeswehr, Infrastruktur und Klimaneutralität dazu. Das Bundeskabinett will den Haushaltsentwurf am Montag beschließen.
14: Die Kritik an der geplanten Krankschreibung ab dem ersten Fehltag reißt nicht ab. Der Patientenbeauftragte der Bundesregierung Schwarze befürchtet, dass sich dadurch viele krank zur Arbeit schleppen werden. In den Funke-Zeitungen kritisiert er außerdem das Aus für die telefonische Krankschreibung. Angesichts stark steigender Mieten fordert der Deutsche Gewerkschaftsbund einen sofortigen 6-jährigen Mietenstopp. Außerdem brauche es einen massiven Ausbau von öffentlichem und sozialem Wohnungsbau, eine wirksame Mietpreisbremse und schärfere Regeln gegen Mietwucher, so ein Sprecher. Nach langen Spekulationen über die Hochzeit von Taylor Swift und Travis Kelce ist es nun offiziell. Die beiden 36-Jährigen sind verheiratet. Die Trauungszeremonie sei von US-Schauspieler Adam Sandler geleitet worden, der ein Freund des Paares ist, sagte eine Sprecherin. Die Hochzeitsfeier fand im Madison Square Garden in New York statt. Bei der Fußball-WM steht Kolumbien nach einem 1:0 gegen Ghana im Achtelfinale genau wie Ägypten und Argentinien. Ägypten setzte sich gegen Australien mit 5:3 nach Elfmeterschießen durch. Argentinien schrammte knapp an einer Blamage vorbei und gewann mit 3:2 nach Verlängerung gegen Kap Verde.
17: Ach doch, das wird heute ein ziemlich angenehmer Samstag. Die Temperaturen so zwischen 22 und 24 Grad heute Nachmittag. Es gibt ein bisschen Sonne und es gibt auch einige Wolken. Es bleibt aber überwiegend trocken. Zum Abend hin, da sind dann vereinzelte Schauer möglich. Also eigentlich ziemlich perfektes Wetter für zum Beispiel das Wasserfest an der Rummelsburger Bucht. Morgen setzt sich das wechselhafte Wetter fort. Es gibt so 22, 25 Grad, ein Mix aus Sonne und Wolken. Das Wasserfest an der Rummelsburger Bucht. Morgen

0: Schönes Wochenende mit 94.3 RS2. Nächste Woche starten wir in die Sommerferien und wenn es dann knackig heiß wird, dann sind die Schwimmbäder und Badeseen ja meist in kürzester Zeit komplett ausgelastet. Aber es gibt andere Möglichkeiten, zumindest für eine kleine Erfrischung im Kosmosviertel in Altklinike, also da, wo es die Venus, Uranus, Sirius Straße und den Saturnring gibt. Da ist nämlich jetzt ein neuer Wasserspielplatz eröffnet worden. Unsere Kiezreporterin Lisa Wennemeer hat sich den schon mal angeguckt.
1: Ja, ist ein hübscher Spielplatz, soweit ich das beurteilen kann. Aber das Wichtigste ist natürlich, dass Wasser läuft. Hier gibt es mehrere Pumpen, das Wasser läuft dann hier runter in den Sand, kann man richtig schön matschen. Also super Abkühlung, zumindest für die Kleinen. Ja, die Großen, die warten hier auf der Bank, habe ich Nicola getroffen. Erste Mal heute hier mit ihrem Betreuungskind und der will gar nicht mehr weg.
2: Genau, also sonst sind wir immer höchstens nur eine halbe Stunde irgendwie auf dem Spielplatz. Und ich habe jetzt, weil ich hier in der Nähe wohne, diesen Spielplatz gefunden und dachte, gehe ich heute mal hin. Und der ist jetzt schon 2 Stunden hier und ist jetzt nicht, ja, loszukriegen, sag ich mal.
1: Also der Wasserspielplatz in Altklinike, ein voller Erfolg. Ich finde ja, sowas sollte es in der ganzen Stadt verteilt auch für Erwachsene geben. Sowas wie diese Wasserverdunstungsanlage in einem Mauerpark hat mir ganz gut gefallen.
0: Na dann, viel Spaß beim Planschen mit 94.3 RS2.

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0: Schönes Wochenende für euch mit 94.3 RS2. Und das ist vielleicht das romantischste Hobby überhaupt. Gemeinsam früh aufstehen, Thermoskanne einpacken und dann stundenlang irgendwo am See sitzen fürs Birdwatching. Ja, klingt sehr speziell, aber Vogelbeobachtung ist gerade total im Trend. Auch Christopher aus Berlin ist seit Anfang des Jahres als Birdwatcher unterwegs und liebt sein neues Hobby.
1: Einfach in den Park zu gehen und auf die Vögel um einen rum zu achten, ist, glaube ich, erstmal ein guter erster Schritt jetzt. Und ich glaube, das ist auch so der nächste Punkt, den ich am Birdwatching cool finde, ist, dass man Berlin nochmal ganz anders entdeckt. Super viele coole neue Orte, auch so Naturschutzgebiete rund um Berlin, die richtig schön sind. Und man entdeckt halt auch, wie viele Vögel es überhaupt in Berlin gibt, über 60 Arten. Und da sind halt auch so Sachen dabei, an die man jetzt nicht denkt, wie halt ein Schwarzkehlchen oder sowas oder Rothalstaucher. Und was halt noch cool ist, so für die ganzen 90s-Kids, die früher gern Pokémon gespielt haben, ich glaube, so Birdwatching ist das, was so der Pokémon-Experience von damals, von den ersten Gameboy-Spielen am nächsten kommt. Weil ich habe halt auch meine Vogelliste mit all meinen Sichtungen, die ich schon gesehen habe, und gehe dann nur direkt auf die Suche nach denen, wie es man halt früher in den Pokémon-Spielen gemacht hat.
0: Na dann, vielleicht einfach mal rausgehen und ausprobieren. Vielleicht wäre Birdwatching ja auch was für euch. Schönes Wochenende mit 94.3 RS2.

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7: Es ist 11:05. Ich bin Dirk Jostes. Guten Tag. Die AfD hat ihren Parteitag in Erfurt trotz massiver Gegenproteste am Vormittag pünktlich gestartet. In Thüringens Hauptstadt protestieren rund 20.000 Menschen gegen die in Teilen rechtsextreme Partei. Mehr von Tim Britztrup.
8: Schon am frühen Morgen wurden etliche Zufahrtsstraßen von den Demonstranten blockiert. Andere klebten bzw. betonierten sich an Straßenbahnschienen fest. Trotzdem schafften es die meisten AfD-Delegierten pünktlich in die Messehallen. Dort stellen sich die beiden Vorsitzenden Weidel und Chrupalla heute zur Wiederwahl. Außerdem dürfte es um die anstehenden Landtagswahlen gehen. In Sachsen-Anhalt und Mecklenburg-Vorpommern liegt die AfD in Umfragen vorn.
7: Das Handwerk fordert für den Herbst ein zweites Reformpaket. Die Lohnzusatzkosten müssten wieder Richtung 40%, so Handwerkspräsident Dittrich in der Bild. Der starke Anstieg der Rentenbeiträge müsse durch eine entsprechende Senkung der Krankenkassen und Pflegebeiträge mindestens kompensiert werden. Wie steht es um die Demokratie in den USA? Das fragen sich viele, vor allem heute am 250. Jahrestag der Vereinigten Staaten. Bei der zentralen Feier in Washington wird sich US-Präsident Trump einmal mehr selbst inszenieren. Das ist aber nur die eine Seite der Feierlichkeiten, sagte uns der USA-Experte Andrew Dennison.
9: Die Barbecues, die in den Hinterhöfen stattfindet, in den kleinen Straßen und Nachbarschaften. Die Leute gehen auf der Straße und feiern. Die Parks sind voll mit Leuten. Alle Sprachen werden gesprochen. Und das ist ein Gesellschaftsfeier durch das ganze Land. Nicht nur dieser pompöse, imperiale Ansatz, das aus Washington kommt, sondern die Bürgernähe, die man da wirklich spürt.
7: Beschwerderekord bei der Schlichtungsstelle Reise und Verkehr. Im ersten Halbjahr sind 29.000 Anträge eingetrudelt. In den meisten Fällen geht es um ausgefallene oder verspätete Flüge. Gründe dafür waren beispielsweise Streiks und der Irankrieg. Jürgen Klopp ist grundsätzlich dazu bereit, neuer Fußball-Bundestrainer zu werden. Das hat er bei Magenta TV gesagt. Dabei aber auch klargestellt, dass er aktuell noch einen Vertrag bei Red Bull hat.
10: Ich bin da bereits 19 Monate dabei. Es war eine sehr intensive Zeit. Ich war in der ganzen Welt unterwegs, habe unendlich viel gelernt, ganz viel Erfahrung gesammelt und wir haben ganz viele Dinge verändert. Und es ist jetzt nicht so einfach, da einfach auszusteigen. Und so, da muss geklärt werden, dass es auch weitergehen kann.
7: Nach dem peinlichen WM-Aus schon im 16. Finale war Julian Nagelsmann gestern als Bundestrainer zurückgetreten.
1: Das wird eigentlich ein ganz schöner Sommertag heute. Wir erwarten 21 bis 23 Grad. Trocken, angenehm, nicht zu heiß. Eigentlich ideales Wetter, um entspannt draußen ein bisschen zu stöbern. Apropos, heute ist ja großer Rooftop-Flohmarkt auf dem Parkdeck des Gesundbrunnen-Centers. Immer von 17 bis 22 Uhr. Über 200 Stände, natürlich auch ein bisschen Streetfood, Live-Musik und überhaupt. Vielleicht aber dann doch eine leichte Regenjacke einpacken. Die ersten Schauer soll es nämlich bereits am Abend geben. Und morgen ist es dann ein bisschen wechselhafter. 22 bis 25 Grad. Morgen sind dann auch wieder ein paar Schauer möglich.
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1: Wegen eines Fahrradkorsos kommt es bis etwa 11.30 Uhr auf vielen Hauptstraßen zwischen den Außenbezirken und der Berliner Innenstadt zu Verkehrsbehinderungen. Betroffen sind unter anderem unter den Linden die Friedrichstraße, die Leipziger Straße, die Karl-Liebknecht-Straße, Potsdamer Platz sowie die Zufahrten aus Reinickendorf, Lichtenberg, Britz, Hohenschönhausen, Charlottenburg und Wilmersdorf. Und nach wie vor große Probleme auf der A10 westlicher Berliner Ring Richtung Dreieck Havelland. Hier ja sowieso gesperrt zwischen Potsdam Nord und Berlin-Spandau wegen Fahrbahnausbesserungen. Und dann gab es auch noch einen Unfall. Momentan dauert es hier knapp 2 Stunden länger. Die neuesten Blitzer stehen in Schöneberg in der Potsdamer Straße, Friedrichshain in der Andreasstraße, Moabit, Alt-Moabit und Niederfino in der Hebewerkstatt. Vielen Dank fürs Bescheid geben. Wenn ihr noch einen Stau oder Blitzer gesehen habt, dann ruft doch gerne an oder schickt ein WhatsApp. 20 und 3x die 19. Gute Fahrt.
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1: Schönes Wochenende für euch. Jetzt im Sommer sollen wir alle viel trinken. Am besten natürlich Wasser. Entweder normales, stilles Wasser oder Mineralwasser. Das Mineralwasser wird regelmäßig getestet von Stiftung Warentest. Und die neuesten Ergebnisse, die gucken wir uns gleich mal gemeinsam an in 15 Minuten.

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1: Schönes Wochenende. Immer wieder gibt es Tests zu Mineralwasser. Ich meine, ist ja auch wichtig, ist eins der Lebensmittel, was wir ja tatsächlich täglich und regelmäßig zu uns nehmen. Vor allem natürlich jetzt im Sommer. Und der Test zeigt viel Gutes. Die Stiftung Warentest hat Medium-Sprudelwasser überprüft. Und du hast dir die Ergebnisse angesehen.
2: Ja, und da gab es viel Gutes zu sehen. 29 Mineralwässer waren im Test, auch Bio. 2/3 haben hier sehr gute oder gute Noten bekommen, darunter zum Beispiel die Mineralwässer von Lidl, Edeka, Filzer oder auch von Rewe. Aber es gab auch ein paar Schadstofffunde bei Savell und bei der Marke Jeden Tag zum Beispiel. Da wurde im Wasser Benzol nachgewiesen. Das gilt als krebserregend. Aber es gibt ja auch genug andere gute, vor allem günstige Testsieger. Das ist übrigens die Saskia-Quelle von Lidl.
1: Jetzt hat ja nicht jeder Lust, sein Wasser zu kaufen und zu schleppen, trinkt also lieber Trinkwasser aus dem Hahn und mit einem Wassersprudler wird es ja dann auch sprudelig. Welche sind da denn ganz gut?
2: Ja, es gibt ein paar gute, auch schon mal getestet von der Stiftung Warentest. Mysoda für 60 Euro zum Beispiel. Das beste Sprudelwasser macht aber der Grohe Blue Fizz Basic für 100 Euro. Aber beim Kauf auch immer bedenken, die Kartuschen, die müssen nachgekauft werden. Das kostet extra und das sind die Preise auch sehr unterschiedlich. Deshalb vor dem Kauf auch bitte mal die Tauschzylinder vergleichen. Da gibt es nämlich zwei bekannte Systeme. Trotz allem ist es aber immer noch die günstigste Methode, um an Sprudelwasser zu kommen. Leitungswasser selbst mit Kohlensäure zu versetzen, kostet so um die 12 Cent pro Liter. Günstiges Mineralwasser aus dem Supermarkt gibt es für 19 Cent den Liter und das Markenwasser für 75 Cent. Also das zu kaufen ist eigentlich rausgeschmissenes Geld.
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Na, das klingt doch vielversprechend. Warmes Licht und kühles Bier. So heißt eine neue Fahrradroute. Ihr hört 94.3 RS2, hallo. Das ist eine Fahrradtour quer durch Berlin, die Geschichte und Genuss verbindet. Ungefähr 25 Kilometer ist sie lang, geht quer durch Kreuzberg, Mitte Wedding bis rauf nach Prenzlberg, vorbei eben an den alten Industrieanlagen, Kraftwerken und historischen Brauereien. Berlin war früher nämlich tatsächlich eine echte Elektropolis, also Siemens AG, Treiber der Elektroindustrie, und gleichzeitig gab es im Prenzlauer Berg jede Menge Brauereien. Diese ganze Fahrradtour ist also wie so ein kleines Open-Air-Museum auf zwei Rädern. 18 Stationen gibt's, also genug Stopps für ein kühles Getränk zwischendurch. Start und Ziel ist übrigens das Deutsche Technikmuseum. Also ziemlich perfekt für einen entspannten Tagesausflug, oder? Viel Spaß mit 94.3 RS2.

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9: Es ist 5:05. Ich bin Dirk Jostes. Guten Tag. Die AfD hat ihren Parteitag in Erfurt trotz massiver Gegenproteste am Vormittag pünktlich gestartet. In Thüringens Hauptstadt protestieren rund 20.000 Menschen gegen die in Teilen rechtsextreme Partei. Mehr von Tim Britztrup.
10: Schon am frühen Morgen wurden etliche Zufahrtsstraßen von den Demonstranten blockiert. Andere klebten bzw. betonierten sich an Straßenbahnschienen fest. Trotzdem schafften es die meisten AfD-Delegierten pünktlich in die Messehallen. Dort stellen sich die beiden Vorsitzenden Weidel und Chrupalla heute zur Wiederwahl. Außerdem dürfte es um die anstehenden Landtagswahlen gehen. In Sachsen-Anhalt und Mecklenburg-Vorpommern liegt die AfD in Umfragen vorn.
9: Finanzminister Klingbeil will im kommenden Jahr deutlich mehr Schulden aufnehmen. Das zeigt der Haushaltsentwurf, der dem ARD-Hauptstadtstudio vorliegt. Sönke Röhling, um welche Summe geht es da?
11: Also insgesamt plant Klingbeil Ausgaben von rund 555 Milliarden Euro ein. Das sind knapp 6% mehr als in diesem Jahr. Dafür sollen über 200 Milliarden Euro Schulden aufgenommen werden. Das wäre die zweithöchste Verschuldung aller Zeiten. Knapp 120 Milliarden neue Schulden sind demnach für den regulären Haushalt vorgesehen. Mehr als 80 Milliarden kommen noch im Rahmen der Sondervermögen Bundeswehr, Infrastruktur und Klimaneutralität dazu. Das Bundeskabinett will den Haushaltsentwurf am Montag beschließen.
9: Während die Kritik an den neuen Regeln für kranke Arbeitnehmer nicht abreißt, warnen Ökonomen jetzt auch generell vor zu hohen Erwartungen an die Pläne von Schwarz-Rot. Der technologische Rückstand geht von solchen Reformen nicht weg, sagte der Chef des Kieler Instituts für Weltwirtschaft, Moritz Schularik, der Welt am Sonntag. Angesichts stark steigender Mieten fordert der Deutsche Gewerkschaftsbund einen sofortigen 6-jährigen Mietenstopp. Außerdem brauche es einen massiven Ausbau von öffentlichem und sozialem Wohnungsbau, eine wirksame Mietpreisbremse und schärfere Regeln gegen Mietwucher, so ein Sprecher. Nach langen Spekulationen über die Hochzeit von Taylor Swift und Travis Kelce ist es nun offiziell. Die beiden 36-Jährigen sind verheiratet. Die Trauungszeremonie sei von US-Schauspieler Adam Sandler geleitet worden, der ein Freund des Paares ist, sagte eine Sprecherin. Die Hochzeitsfeier fand im Madison Square Garden in New York statt. Bei der Fußball-Weltmeisterschaft stehen heute die ersten Achtelfinals an. Am Abend spielt zunächst Co-Gastgeber Kanada gegen Marokko. Danach bekommt es Titelfavorit Frankreich mit Deutschland-Bezwinger Paraguay zu tun.
12: Heute wird's ziemlich wechselhaft und verhältnismäßig kühl. Also 21 bis 23 Grad sind drin. Es gibt viele Wolken, allerdings auch einen echt frischen Wind. Zwischendurch auch immer wieder ein bisschen Sonne. Es bleibt meist trocken. Gegen Abend allerdings sind einzelne Schauer möglich. Morgen ähnlich, 22 bis 25 Grad, ein bisschen wärmer. Und auch morgen wechseln sich Sonne und Wolken ab. Immer wieder kann es auch ein paar Schauer und vereinzelt kurze Gewitter geben.
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12: Es dauert länger auf der A10 westlicher Berliner Ring Richtung Dreieck Havelland zwischen Leest und Potsdam Nord. Außerdem auf der A100 Richtung Neukölln zwischen der Grenzallee und am Treptower Park und in Wustermark auf der B5 Berliner Chaussee. Außerdem Vorsicht bitte Ampeln aus in der Uhlandstraße, Höhe Düsseldorfer Straße, auf der B2, B5 unter den Linden in Höhen der Friedrichstraße und auch B5 Alexanderstraße in Höhe der Grunerstraße. Die neuesten Blitzer stehen in Schöneberg in der Potsdamer Straße, Friedrichshain in der Andreasstraße, Moabit, Alt-Moabit und Niederfino in der Hebewerkstatt. Vielen Dank fürs Bescheid geben. Wenn ihr noch einen Stau oder Blitzer gesehen habt, dann ruft doch gerne an oder schickt ein WhatsApp. 20 und 3x die 19. Gute Fahrt.
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12: Schönen Start ins Wochenende für euch. Unsere Patti aus der RS2 Morgenshow, die ist morgen zu Gast im ZDF Fernsehgarten. Warum und warum die Kollegen ihr einen kleinen Streich spielen, das hört ihr in 15 Minuten.

0: Schönes Wochenende für euch mit 94.3 RS2. Ihr kennt ja die Kollegen, die einem gerne mal einen Streich spielen oder einen immer veräppeln. Wir sind diese Kollegen für unsere Partie aus der RS2 Morgenshow. Die tritt nämlich morgen im ZDF Fernsehgarten auf, denn Patti hatte ja mal mit ihrer Band Blue Lagoon einen Mega-Hit in den Charts. Der Song ist über 20 Jahre alt. Da fragt man sich natürlich, wie kommen die denn jetzt bitte drauf, den in den Fernsehgarten einzuladen?
1: Ja, wir waren damals in den 2000er schon öfter beim Fernsehgarten und es war immer super nett. Und ja, jetzt ist das Motto Sommerparty, Urlaubsfeeling. Und da haben die sich gedacht, Mensch, da passt so ein Sommerduo ja eigentlich ganz gut. Und ich freue mich auch schon mega drauf, weil es ist immer super entspannt und schön im Fernsehgarten. Und es gibt im Backstage-Bereich wirklich den allerbesten Kuchen.
0: Naja, und wir haben uns da was überlegt für Party. Eine bisschen peinliche Challenge, die auf jeden Fall erledigt werden muss. Ihr konntet alle Vorschläge per Insta machen auf RS2 Berlin oder uns eine WhatsApp schicken, so wie Florentina aus Mitte.
2: Hallo Party, deine Challenge für den Fernsehgarten ist es, mit dem Mikro in der Hand ganz groß 6-7 für alle zu machen. Ganz viel Spaß.
0: 6-7 muss Patti also irgendwo in ihrem Live-Auftritt unterbringen. Da bin ich mal sehr gespannt. Morgen 12 bis 14 Uhr im ZDF-Fernsehgarten. Und natürlich dann hier bei 94.3 RS2.

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0: Ja, das merken wir alle eigentlich fast tagtäglich. Wenn die Ferienzeit in Deutschland beginnt, dann wird's in Berlin deutlich voller. Wir entführen euch aber immer wieder mal zu Touri-Hotspots, die an keinem Reiseführer stehen.
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0: Kiez-Reporterin Lisa Wennemeer ist mit der U9 zum U-Bahnhof Leopoldplatz in Wedding gefahren, um sich ein ganz bestimmtes Haus anzugucken. Und zwar das in der Müllerstraße 156.
2: Aber ich gucke mir hier nicht irgendein Haus an, sondern das schmalste Haus Berlins. Und jetzt stehe ich davor. Ja, und es ist wirklich nur ein ganz schmaler Streifen. Genauer gesagt 4 Meter. Insgesamt gibt es auch 4 Etagen, die jeweils eine Wohnfläche von 34 Quadratmetern haben. Das gesamte Haus, also alle 4 Etagen, sollen von einer Familie bewohnt sein. Ist vielleicht auch nicht verkehrt, wenn jeder eine eigene Etage hat, gibt es auch keinen Streit. Ansonsten ist dieses Haus, ganz ehrlich, völlig unspektakulär. Ich würde hier auch nicht hinfahren und ich würde Ihnen nicht empfehlen, hier hinzufahren, wenn es hier im Erdgeschoss nicht noch einen Laden geben würde. Lange Zeit war das ein Tabakgeschäft. Heute ist es ein anderes Laster, was aber auf jeden Fall besser schmeckt und gesünder ist. Die italienische Eisdiele Dalkol. Und hier steht der Inhaber selbst hinter der Theke. Ich habe gehört, hier gibt es das beste Eis im Wedding.
3: Ja, ich hoffe.
2: Immerhin schon seit 1977. Darf ich mal probieren?
3: Ja.
2: Mal so einen kleinen Löffel Vanille?
3: Ja.
2: Weil daran kann man ja immer erkennen, ist es eine gute Eisdiele? Mmh. Oh, es ist super cremig. Erinnert mich total an die Eisdiele meiner Kindheit. Okay, Vanilletest bestanden. Jetzt habe ich aber noch ein bisschen was Verrücktes entdeckt. Die Eissorte Wedding. Was ist denn das?
3: Das ist eine Mischung mit Mandelgeschmack, Amarena-Kirschen und weiße Schokolade.
2: Sieht ein bisschen aus wie Amarena, danke schön. Schmeckt auch ein bisschen wie Amarena. Was ist Ihr persönliches Lieblingseis?
3: Mein ist das Stracciatella.
2: Na, Klassiker. Ja. Also, kommen Sie mal in die Müllerstraße 156, gönnen sich das beste Eis im Wedding und gucken sich dabei das schmalste Haus Berlins an.
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12: Es ist 5 vor 1. Ich bin Dirk Justus. Guten Tag. In Erfurt läuft der AfD-Parteitag. Trotz massiver Gegenproteste ist die Veranstaltung in der Messehalle pünktlich losgegangen. Demonstranten hatten unter anderem Zufahrtsstraßen blockiert. Mehr von Tim Britztrup.
13: AfD-Co-Chef Kupala bezeichnete die Demonstranten als Chaoten und das letzte Aufgebot der parteipolitischen Konkurrenz. Parteitage abzuhalten sei ein verbrieftes Recht. Auf dem Parteitag stellen sich die Chefs Weidel und Kupala zur Wiederwahl. Außerdem geht es um die anstehenden Landtagswahlen in Sachsen-Anhalt und Mecklenburg-Vorpommern. In beiden Ländern liegt die AfD in Umfragen vorn. Die Partei sieht sich bereit, Regierungsverantwortung zu übernehmen.
12: Die Kritik an der geplanten Krankschreibung ab dem ersten Fehltag reißt nicht ab. Der Patientenbeauftragte der Bundesregierung Schwarze befürchtet, dass sich dadurch viele krank zur Arbeit schleppen werden. In den Funke-Zeitungen kritisiert er außerdem das Aus für die telefonische Krankschreibung. Vom Tellerwäscher zum Millionär. Das ist der amerikanische Traum. Heute am 250. Jahrestag der USA fragen sich viele, in welche Richtung bewegt sich das Land der unbegrenzten Möglichkeiten. Die Politik von US-Präsident Trump sorgt für Verunsicherung im Land selbst und auch weltweit. Der USA-Experte Andrew Dennison blickt trotzdem positiv nach vorn.
14: 250 Jahre als Republik und die Fähigkeit, eine schnell wandelnde Welt gewachsen zu sein, steht meiner Meinung nach noch bei den Amerikanern, weil sie Träumer sind mit ihrem amerikanischen Traum, aber weil sie auch Pragmatiker sind und immer den Weg von A nach B suchen. Und daher bleibe ich blauäugig optimistisch, wie ein Amerikaner es sein soll.
12: Beschwerderekord bei der Schlichtungsstelle Reise und Verkehr. Im ersten Halbjahr sind 29.000 Anträge eingetrudelt. In den meisten Fällen geht es um ausgefallene oder verspätete Flüge. Gründe dafür waren beispielsweise Streiks und der Irankrieg. Nach langen Spekulationen über die Hochzeit von Taylor Swift und Travis Kelce ist es nun offiziell. Die beiden 36-Jährigen sind verheiratet. Die Trauungszeremonie sei von US-Schauspieler Adam Sandler geleitet worden, der ein Freund des Paares ist, sagte eine Sprecherin. Die Hochzeitsfeier fand im Madison Square Garden in New York statt. Jürgen Klopp ist grundsätzlich dazu bereit, neuer Fußball-Bundestrainer zu werden, das hat er bei Magenta TV gesagt, dabei aber auch klargestellt, dass er aktuell noch einen Vertrag bei Red Bull hat.
15: Oh je, das war ich. Oh Gott. Ich habe heute zum ersten Mal gut geschlafen und dann drehe ich hier einfach gerade die Nachrichten ab. Mann, ich dachte, heute bin ich fit und kann hier mal richtig abliefern und dann passiert mir sowas. Ist mir auch noch nie passiert tatsächlich, dass ich die Nachrichten abgedreht habe. Aber gut, hier bin ich. Hallo. Das ist Live-Radio. Erstmal zum Wetter. Heute gibt es wenig Sonne, dazu einen ziemlich grauen, nieseligen Tag, wie auch jetzt schon bei 21 Grad. Heute Nacht dazu viele Wolken und immer wieder mal Regen. Es geht runter auf 16 Grad. Morgen gibt es mehr Sonne als heute, trotzdem zwischendurch immer wieder mal Regen. Bei 23 Grad gegen Abend wird es aber trocken. Und der Montag, der wird weiter grau, wieder grauer als morgen. Es gibt viel Regen zwischendurch, vereinzelt sind sogar Gewitter drin bei 20 Grad.
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15: Es ist nicht so viel los hier in der Hauptstadt. Wir haben ein bisschen stockenden Verkehr in Köpenick auf der Rudolf-Rühler-Allee. Da braucht ihr gerade 14 Minuten länger. Dann schauen wir nach Brandenburg. Die A10, der südliche Berliner Ring Richtung Dreieck Potsdam. Zwischen Ludwigsfelde Ost und Ludwigsfelde West gab es einen Unfall mit einem LKW. Die A10, der westliche Berliner Ring Richtung Dreieck Werder. Zwischen Vilben und Großkreuz hat es auch einen Unfall gegeben. Die rechte Spur ist da gesperrt. Aktuell braucht ihr 24 Minuten länger. Die neuesten Blitzer stehen in Britz auf dem Buckower Damm, in Neukölln auf der Silbersteinstraße, in Spremberg auf der Berliner Straße und in Potsdam auf der Marquarter Chaussee. Euch allen danke fürs Bescheid geben. Habt ihr noch was gesehen, Staus oder Blitzer? Dann ruft immer sehr gerne an oder ihr schickt eine WhatsApp. Berlin 20 und 3x19 wäre die Nummer. Euch eine gute Fahrt, kommt gut durch.
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15: Ich bin immer noch so perplex, was ich hier gerade gemacht habe. Ich bin heute ein bisschen durcheinander. Ich war eigentlich relativ überpünktlich im Büro und war dann noch sehr stolz. Und dann ist mir eingefallen, ich habe meine lecker geschmierte Stulle zu Hause gelassen und habe nichts zu essen dabei. Also bin ich nochmal runter, habe mir auf der Schlossstraße hier in Steglitz noch schnell überteuerte, belegte Brötchen geholt. Und dann ist das Schönste, zurück hier ins Schloss, in einen völlig überfüllten Fahrstuhl, weil zwei von den vier kaputt sind. Und dann auf jeder Etage anhalten, Leute quetschen sich gedrungen durch. Und dann ist das Schönste für mich, das ist wirklich mal das Tollste hier samstags, wenn ich dann im dritten Stock vor der Bibliothek angekommen bin und Leute steigen ein und denken, jetzt geht's endlich wieder runter, dann fahren wir hoch in den vierten und die Leute sind dann immer noch so ehrlich und denken richtig laut, ach nee, wir fahren ja nochmal hoch, was ist denn hier? Ich bin hier und begleite euch jetzt in den Nachmittag mit Tame Impala und Jenny Dracula.

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Die WM ist für uns jetzt gelaufen, aber jetzt startet auch was viel, viel Geileres, finde ich zumindest. 94.3 RS2 ist dann am Samstagnachmittag mit Till Wachsmann und heute geht sie los. Für mich die 5. Jahreszeit, die Tour de France startet wieder. Meine Freundin ist jetzt schon todesgenervt, dabei hat es noch nicht mal angefangen. Auch meine Kollegen können die Begeisterung gar nicht teilen. Du fährst doch gar kein Fahrrad. Ja, ich spiele auch keinen Fußball, trotzdem gehe ich ins Stadion. Und die Tour de France ist im Gegensatz zu einem Hertha-Spiel ja auch eine richtige Entschleunigung. Man guckt da diesem Radfahrerpulk zu, wie sie sich irgendwelchen Straßen lang schlängeln. Man sieht die schönen Landschaften von oben aus dem Helikopter. Manchmal wird auch eine Gegend genauer vorgestellt. Ist doch schön, kann man so richtig schön nebenbei laufen lassen. Ohne Ton natürlich, ne? Ihr solltet erst zwei hören. Schon ein paar Mal startet die Tour de France auch gar nicht in Frankreich. Letztes Jahr ging es in Dänemark los, heute ist Start in Barcelona. Und besser als bei der WM, Deutschland hat echt Chancen. Florian Liebowitz wurde letztes Jahr Dritter und er könnte dieses Jahr wieder neu in der Spitze sein. Also ich breche jetzt mal eine Lanze für die Tour de France, ja? Heute geht's los, Finale ist am 26. Juli. Vielleicht entdecken ja ein paar enttäuschte Fußballfans jetzt von euch ein neues Hobby. Schönen Samstag mit 94.3 RS2.

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94.3 RS2 ist an einem Samstagnachmittag am 4. Juli und jeder von uns in Berlin und Brandenburg würde sagen, aha, irgend so ein Tag halt. Experten von euch aber, die wissen, heute ist offizieller Barbecue-Tag. Ja, und außerdem Rippchentag. Kein Witz, die Tage sind heute wirklich. Außerdem heute Tag des Fleischverzichts. Boah, also für irgendwas müsst ihr euch entscheiden. Die Tage gibt's heute wirklich. Zumindest das Barbecue-Ding und die Rippchennummer könnten aber mit einem viel wichtigeren Tag heute zusammenhängen. Zumindest für alle Amerikaner. Heute ist nämlich der 4. Juli, Unabhängigkeitstag. Das ist so der Feiertag für Amerikaner. Zum 250. Mal findet der heute statt und deshalb feiern wir den in Berlin auch. Zumindest so ein bisschen. Und lassen heute das Brandenburger Tor in die Nationalfarben der USA anstrahlen. Wenn ihr amerikanische Freunde habt, die heute auf Berlin-Besuch sind, wäre das also das Ding, was ihr heute Abend auch macht. Und ansonsten geht ihr auch hin, denn das Brandenburger Tor ist immer schön. Schönes Wochenende mit 94.3 RS2 und jetzt hört's und Purple Disco Machine.

0: Schönen Samstagnachmittag mit 94.3 RS2. Ganz gemütlich durchs graue Wetter geht's hier gleich weiter. Rack and Bowman haben wir gleich für euch mit Human. Und wenn ihr jetzt geweckt werden müsst auf Mittagstief, kein Problem, dafür ist Baby Rexha zuständig. New Religion, gleich für euch hier bei 94.3 RS2. Das warten wir jetzt noch ab. Jawohl, das macht doch echt wach, oder? Mehr davon gibt's gleich, muss einfach nur dranbleiben. So einfach geht's, das ist Berlins bester Musikmix.
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16: Es ist 2:05. Ich bin André Glatzel. Guten Tag. In Erfurt demonstrieren rund 20.000 Menschen gegen die AfD. Trotz Störaktionen konnte der Parteitag aber pünktlich starten. Ein Tagesordnungspunkt, die Wiederwahl der Parteichefs Weidel und Chrupalla. Beide sind in ihren Ämtern bestätigt worden. Chrupalla fuhr mit rund 70% allerdings ein deutlich schwächeres Ergebnis ein als beim letzten Mal. Weidel kam auf rund 81% und konnte ihr Ergebnis leicht verbessern. Wie steht es um die Demokratie in den USA? Das fragen sich viele, vor allem heute am 250. Jahrestag der Vereinigten Staaten. Bei der zentralen Feier in Washington wird sich US-Präsident Trump einmal mehr selbst inszenieren. Das ist aber nur die eine Seite der Feierlichkeiten, sagte uns der USA-Experte Andrew Dennison.
17: Die Barbecues, die in den Hinterhöfen stattfindet, in den kleinen Straßen und Nachbarschaften, die Leute gehen auf der Straße und feiern, die Parks sind voll mit Leuten, alle Sprachen werden gesprochen und das ist ein Gesellschaftsfeier durch das ganze Land. Nicht nur dieser pompöse imperiale Ansatz, das aus Washington kommt, sondern die Bürgernähe, die man da wirklich spürt.
16: Finanzminister Klingbeil will für das kommende Jahr neue Schulden in Höhe von über 200 Milliarden Euro aufnehmen. Das berichtet das Erste. Demnach sind knapp 120 Milliarden neue Schulden für den regulären Haushalt vorgesehen. Mehr als 80 Milliarden kommen im Rahmen der Sondervermögen Bundeswehr, Infrastruktur und Klimaneutralität dazu. Das Handwerk fordert für den Herbst ein zweites Reformpaket. Die Lohnzusatzkosten müssten wieder Richtung 40%, so Handwerkspräsident Dittrich in der Bild. Der starke Anstieg der Rentenbeiträge müsse durch eine entsprechende Senkung der Krankenkassen- und Pflegebeiträge mindestens kompensiert werden. Bei der Fußball-Weltmeisterschaft stehen heute die ersten Achtelfinals an. Am Abend spielt zunächst Co-Gastgeber Kanada gegen Marokko. Danach bekommt es Titelfavorit Frankreich mit Deutschland-Bezwinger Paraguay zu tun.
0: Das ist heute eher so ein gemütlicher Samstag, kann man sagen. Es ist relativ grau und es nieselt auch den ganzen Tag immer wieder mal durch bei 21 Grad. Heute Nacht bleibt es auch so, viele Wolken, immer wieder mal Regen, 16 Grad. Und morgen kriegen wir dafür ein paar mehr Sonnenstrahlen als heute, aber auch nicht so viel. Es nieselt auch immer zwischendurch bei 23 Grad. Gegen Abend hin wird es aber trocken. Der Montag, der wird auch eher grau und das auch eher die nächsten Tage, die ganze Woche. Es gibt viel Regen zwischendurch, vereinzelt sogar Gewitter bei 20 Grad.
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0: Stadtring A100 Richtung Süden. Ab Hohenzollern-Damm bis Albuinstraße braucht ihr gerade 20 Minuten länger. Da gab es vorhin einen Liegenbleiber, der ist jetzt weg, aber der Stau, der bleibt irgendwie immer noch. Dann schauen wir nach Brandenburg. Die A10, der südliche Berliner Ring Richtung Dreieck Potsdam. Zwischen Ludwigsfelde Ost und Ludwigsfelde West steht immer noch da ein defekter LKW nach dem Unfall auf der Fahrbahn. Die A10, der westliche Berliner Ring Richtung Dreieck Werder. Zwischen Vöben und Großkreuz hat es einen Unfall gegeben. Die rechte Spur ist gesperrt. Aktuell braucht ihr eine halbe Stunde länger. Und dann hat sich gerade Marcel aus Nauen bei uns gemeldet und hat uns berichtet, die B5 Richtung Nauen zwischen Dalgo-Döberitz und Priot hat es einen Unfall gegeben. Davor braucht ihr aktuell eine Viertelstunde länger. Die neuesten Blitzer stehen in Schöneberg, Potsdamer Straße, im Plenterwald Neue Krugallee, in Lieberose am Peitzer See und am Werbelinsee auf der Seerandstraße. Euch allen danke fürs Bescheid geben. Habt ihr noch was gesehen, Staus oder Blitzer? Dann ruft immer sehr gerne an oder ihr schickt eine WhatsApp, Berlin 20 und dreimal die 19 ist die Nummer. Allen unterwegs, eine gute und sichere Fahrt. Kommt gut durch.
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0: Ich bin ja eigentlich so ein riesengroßer Sommerfan. Ich liebe es, wenn 30 Grad sind und wenn es heiß ist. Aber ich muss ehrlich sagen, letzte Woche mit diesen 40 Grad, letzte Woche auch dieser Samstag, das hat mich echt gebrochen. Und ich habe immer noch, ich kriege diese Hitze nicht aus meiner Wohnung raus. Ich schlafe immer noch schlecht, als ob immer noch Hitzewelle wäre. Ich habe immer noch 30 Grad im Schlafzimmer. Heute war die allererste Nacht, wo es ein bisschen kühler war, wo ich gut geschlafen habe. Deswegen begrüße ich echt dieses Wetter. Immer mal ein bisschen, kühlen wir mal wieder ein bisschen runter, dann kann es demnächst wieder mal warm werden. Aber erstmal genießen wir ein bisschen dieses graue 20 Grad Wetter. Und wenn ihr jetzt noch ein bisschen Energie braucht und euch alles runterzieht, kein Problem. Wir haben Baby Rexha für euch. New Religion hier bei 94.3 RS2.

0: Ich habe es gerade schon erzählt, bei mir ist es immer noch super heiß im Schlafzimmer von der Hitzewelle. Ich kriege diese Hitze einfach nicht aus meiner Wohnung raus. Und ich trinke echt jede Nacht nochmal eine große Flasche Wasser. Und viel trinken ist im Sommer ja relativ wichtig, ne? Also generell.
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0: Passend dazu gibt's für Flaschentrinker wie mich wieder mal einen neuen Mineralwassertest. RS2 Verbraucherexperte Ron Perdus hat sich den mal genauer angeschaut.
2: Ja, und da gab's viel Gutes zu sehen. 29 Mineralwässer waren im Test, auch Bio. Zwei Drittel haben hier sehr gute oder gute Noten bekommen, darunter zum Beispiel die Mineralwässer von Lidl, Edeka, Filzer oder auch von Rewe. Mhm. Aber es gab auch ein paar Schadstoffwunde bei Savell und bei der Marke Jeden Tag zum Beispiel, da wurde im Wasser Benzol nachgewiesen. Das gilt als krebserregend. Aber es gibt ja auch genug andere gute, vor allem günstige Testsiegers, übrigens die Saskia-Quelle von Lidl.
0: So, jetzt bin ich als Flaschenwasser-Fan ja eigentlich nicht so beliebt. Eigentlich soll man ja sein Wasser lieber aus dem Hahn trinken. Das sagen mir wirklich alle, meine Eltern, meine Freundin, alle, die mich hier besuchen. Dafür gibt es ja auch eigentlich diese Wassersprudler im Zweifelsfall, wenn man es unbedingt mit Kohlensäure will, ne?
2: Ja, es gibt ein paar gute, auch schon mal getestet von der Stiftung Warentest. My Soda für 60 Euro zum Beispiel. Das beste Sprudelwasser macht aber der Grohe Blue Fizz Basic für 100 Euro. Mm. Aber beim Kauf auch immer bedenken, die Kartuschen, die müssen nachgekauft werden. Das kostet extra und das sind die Preise auch sehr unterschiedlich. Deshalb vor dem Kauf auch bitte mal die Tauschzylinder vergleichen. Da gibt es nämlich zwei bekannte Systeme. Trotz allem ist es aber immer noch die günstigste Methode, um an Sprudelwasser zu kommen. Leitungswasser selbst mit Kohlensäure zu versetzen, kostet so um die 12 Cent pro Liter. Mhm. Günstiges Mineralwasser aus dem Supermarkt gibt es für 19 Cent den Liter und das Markenwasser für 75 Cent. Also das zu kaufen ist eigentlich rausgeschmissenes Geld.
0: Ja, und das tue ich trotzdem seit Jahren. Ich muss mir jetzt echt mal Alternativen anschauen. Danke, Ron Perlus.
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0: 94.3 RS2 am Samstagnachmittag und es geht ganz gespannt, ganz entspannt weiter.
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0: Lucas Graham, 7 years, gleich hier für euch und außerdem Sommervibes. Die neue von DJ Goja, Jason Derulo und Melody, Meet Chico, das alles noch viel mehr. Gleich hier bei uns in Berlins beste Musikmix. Bleibt dran.
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0: Die Fußball-WM ist gelaufen, zumindest für uns. Und wie schnell danach die Abläufe waren, ich weiß nicht, wie es euch geht, das hat mich echt überrascht. Schönen Samstagnachmittag mit 94.3 erst, weil ja Julian Nagelsmann, der ist kein Bundestrainer mehr, das war die große News gestern. Als Herr Thaner finde ich diese Trainerdebatten immer ein bisschen blöd, als ob alles nur in einer einzigen Person liegt und dann läuft's wieder, wenn sie weg ist. Jetzt im Gespräch DFB-Wunschkandidat Jürgen Klopp, der hat sich letzte Nacht auch bei Magenta TV dazu geäußert.
1: Das ist nicht so lange her, da standen wir hinterm Tor beim Elfmeterschießen und als Manuel Neuer den Elfmeter gehalten hat, haben wir alle gejubelt wie die Verrückten und haben uns gefreut und waren uns relativ sicher, dass wir es jetzt ziehen, weil im Moment auf unserer Seite war. Und dann haben wir ungefähr 3 Minuten später feststellen müssen, dass dem doch nicht so ist. Und dann hat das Ganze dann durchaus zügig Fahrt aufgenommen. Ich möchte damit nur zum Ausdruck bringen, dass ich durchaus weiß, wie nah Wohl und Wehe im Fußball zusammenliegen. Wenn wir den Elfmeter verwandelt hätten und Paraguay nicht, dann würden wir ja heute nicht stehen.
0: Ja, da ist manchmal auch Glück und Pech dabei. Ich sag ja, ich find's krass, wie schnell jetzt die Reaktionen ausgefallen sind. Aber wird Jürgen Klopp denn jetzt Nachfolger von Nagelsmann?
1: Ich habe einen bestehenden Vertrag mit Red Bull. Habe mehrfach gesagt, wie gerne ich diesen Job mache. Bin als Mensch so, dass ich normalerweise Verträge super gerne einhalte. Aber habe durchaus auch gesagt, dass ich Interesse daran habe, an den Gesprächen habe, weil die müssen natürlich erst geführt werden. Es werden intensive Gespräche sein müssen, weil es natürlich die Probleme, die wir aktuell haben, nicht an der Personal Julian Nagelsmann hing. Julian ist ein außergewöhnlicher Trainer. Das wird er in seinem Trainerleben noch ganz oft beweisen dürfen. Und deshalb muss man einfach mal die Gespräche auch in gewisser Weise abwarten.
0: Ja, warten wir es also mal ab. Der DFB kommuniziert ihn ja schon echt krass offen als Wunschkandidaten. Und Klopp hat ja auch echt ein Standing und Autorität. Könnte also gut sein, dass er auch andere Strukturen rund um die Mannschaft verändert und nicht um die Mannschaft an sich. Ich bin wirklich sehr, sehr gespannt. Kommt gut durchs Wochenende mit 94.3 RS2.

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14: Es ist 3:05. Ich bin André Glatzel. Guten Tag. Auf dem AfD-Parteitag in Erfurt ist die Parteidoppelspitze Weidel-Krupalla im Amt bestätigt worden. Die Veranstaltung konnte trotz Gegendemos halbwegs normal über die Bühne gehen. Mehr von Tim Britztrop.
15: In ihren Bewerbungsreden hatten Weidel und Krupalla den Machtanspruch der AfD untermauert und dabei auf die guten Umfragewerte vor allem im Osten verwiesen. Vor der Messehalle formierte sich Protest. Rund 20.000 Menschen demonstrierten gegen die in Teilen rechtsextreme Partei. Im Vorfeld hatte die Polizei sogar mit 50.000 Demonstranten gerechnet. Am frühen Morgen hatten die AfD-Gegner versucht, die Zufahrtswege zu blockieren. Die Veranstaltung konnte aber pünktlich starten.
14: Finanzminister Klingbeil will im kommenden Jahr deutlich mehr Schulden aufnehmen. Das zeigt der Haushaltsentwurf, der dem ARD-Hauptstadtstudio vorliegt. Sönke Röhling, um welche Summen geht es da?
16: Also insgesamt plant Klingbeil Ausgaben von rund 555 Milliarden Euro ein. Das sind knapp 6% mehr als in diesem Jahr. Dafür sollen über 200 Milliarden Euro Schulden aufgenommen werden. Das wäre die zweithöchste Verschuldung aller Zeiten. Knapp 120 Milliarden neue Schulden sind demnach für den regulären Haushalt vorgesehen. Mehr als 80 Milliarden kommen noch im Rahmen der Sondervermögen Bundeswehr, Infrastruktur und Klimaneutralität dazu. Das Bundeskabinett will den Haushaltsentwurf am Montag beschließen.
14: Selbst innerhalb der Union ist die geplante Krankschreibung ab Tag 1 nicht unumstritten. Der CDU-Arbeitnehmerflügel spricht sich dafür aus, das nochmal zu überdenken. Der politische Streitwert scheint in keinem gesunden Verhältnis zu den vermeintlichen Verbesserungen zu stehen, sagte CDA-Chef Radke dem Spiegel. Die Ukraine hat erneut Ölanlagen in Russland getroffen. In St. Petersburg steht ein Terminal für Ölexporte in Flammen. Die ukrainische Armee greift seit Wochen die russische Ölindustrie an. Das führt in Russland immer häufiger zu Treibstoffknappheit. Bei der Fußball-WM starten heute die Achtelfinals. Los geht es mit Kanada gegen Marokko. Danach ist Titelfavorit Frankreich gegen Deutschland-Bezwinger Paraguay gefordert. In der vergangenen Nacht hatten sich Argentinien, Kolumbien und Ägypten als letzte Teams für das Achtelfinale qualifiziert.
17: Ach, soll's doch mal grau sein. Ist das nicht auch mal eine schöne Abwechslung? Ich find's fast ein bisschen herbstlich. Das zieht mich wieder fast so ein bisschen runter. Ich bin ja so jahreszeitenfühlig. Aber nach der Hitzewelle letzte Woche, mein Gott. 21 Grad haben wir. Mehr wird's auch nicht mehr. Es bleibt heute auch relativ grau und nieselig den ganzen Tag. Heute Nacht gehen wir nur runter auf 16 Grad. Dabei immer wieder viele Wolken und auch wieder mal Regen. Morgen kriegen wir ein paar mehr Sonnenstrahlen als heute, aber es wird jetzt auch nicht so ein freundlicher Tag. Zwischendurch gibt's immer wieder mal Regen. Bei 23 Grad gegen Abend hin wird's aber trocken. Und ab Montag kriegen wir auch eher graues Wetter mit viel Regen zwischendurch. Es sind sogar Gewitter möglich bei 20 Grad.
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17: Es stockt ein kleines bisschen auf dem Stadtring A100 Richtung Süden. Ab Detmolder Straße bis Tempelhofer Damm braucht ihr 10 Minuten länger. Schauen wir nach Brandenburg, A10 westlicher Berliner Ring Richtung Dreieck Werder. Ab Föhm bis Leest 18 Minuten. Dann gab es einen Unfall auf der B5 Richtung Nauen zwischen Dagodöberitz und Priort. Der Unfall ist jetzt gerade geräumt. Es staut sich aber noch ein bisschen. Ihr braucht aktuell noch eine halbe Stunde länger. Und es gab einen Unfall in Ahrensfelde auf der Blumberger Chaussee stadteinwärts direkt hinter der A10. Aktuell braucht ihr dann eine Viertelstunde. Die neuesten Blitzer stehen in Köpenick an der Wuhlheide, in Wilmersdorf-Günzelstraße, in Fetschau auf der Suchower Hauptstraße und in Leest an der Wublitz. Euch allen danke fürs Bescheid geben. Habt ihr noch was gesehen, Staus oder Blitzer? Dann ruft immer sehr gerne an oder ihr schickt eine WhatsApp. Berlin 20 und 3x19 ist die Nummer. Euch eine gute Fahrt.
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17: Was haben wir ewig gerätselt hier in der Sendung? Jetzt haben sie sich endlich getraut. Popstar Taylor Swift hat letzte Nacht Footballstar Travis Kelce geheiratet und alle Teenies so. Ja. Ich habe gestern Nacht um 1.50 Uhr noch so eine Meldung bekommen auf mein Handy. Immer diesen Schrei hier aus, das macht mich hier ganz wahnsinnig. Noch eine Meldung aufs Handy bekommen. Und dachte, wow, ja, habe ich noch was für die Sendung morgen. Wir sprechen gleich alle Highlights von der Hochzeit letzte Nacht durch. Es war ja wirklich ein riesengroßer Aufwand mit allen großen Stars. Adam Sandler hat die beiden getraut, ein Comedian, hätte ich ja nicht machen lassen, aber gut. Klären wir gleich nach Harry Styles' American Girls.

Was sind wir hier die letzten Wochen alle möglichen Daten durchgegangen, wann sie wohl heiraten? Ich habe da auch eine ganz neue Seite an mir gelernt. Jetzt haben sie es tatsächlich getan. Taylor Swift hat letzte Nacht den Footballer Travis Kelce geheiratet. 94-3 erst, war es an am Samstagnachmittag und getraut wurden die beiden vom Comedian Adam Sandler. Der ist ja eher für Witze oft unterhalb der Gürtellinie bekannt, aber er ist ein großer Freund vom Paar und es lief, zumindest sagt man so, alles reibungslos gestern. Wann und genau die Trauung überhaupt ablief, ist aber gar nicht offiziell verkündet worden. Verkündet wurde nur die Hochzeit, als gestern Abend haufenweise Limousinen am Madison Square Garden in New York schon vorgefahren sind, denn da ist die große Party gestiegen. In der Mehrzweckhalle. Naja, wer es mag. Dabei waren unter anderem Travis Kelces komplette Footballmannschaft, Filmstars wie Hugh Grant und Dakota Johnson, Popstars wie Ed Sheeran und Benson Boone und alle mussten eine Verschwiegenheitserklärung unterschreiben und durften keine Handys mit reinnehmen. Gekostet hat der Spaß wohl über 20 Millionen Dollar. Um die Feier herum war eine weite Absperrung, bei der viele Swifties ausgeharrt haben, um irgendwie ihren Stars nahe zu sein. Und das hat einige New Yorker ganz schön genervt. Immerhin ist 250 Jahresfeier der USA, also der 4. Juli, der Feiertag. Und eine WM findet ja da auch noch statt. Dafür lief es dann aber wohl dann doch ganz gut in der Hauptstadt ist das ja nicht, aber in der großen Big Apple Stadt. Wir in Berlin sind ja immer schon von einem Halbmarathon und einer Wahl überfordert. Also die wissen, warum sie da gefeiert haben und nicht hier. Alles Gute euch beiden natürlich auch hier von uns bei 94.3 RS2.

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Till Wachsmann hier, schönen Samstagnachmittag mit 94.3 RS2. Ich bin gebürtig ja aus Brandenburg, aus Eisenhüttenstadt komme ich genauer gesagt. Und es gibt zwar Flecken in Brandenburg, die haben mehr Natur, aber trotzdem, ich merke, seit ich in Berlin wohne, bin ich wirklich so ein richtiger Städter geworden. Ich habe neuerdings Allergien, mir kribbelt ständig die Nase. Und wenn ich dann mal wieder irgendwo in Brandenburg bin, werde ich total von der Natur überrascht. Vor ein paar Wochen war ich mal in Jüterbog und habe da sehr niedliche Tierchen gesehen, die so flauschig ausgesehen haben. Und ein Freund hat mir dann erklärt, das sind Nutria. Die heißen auch Biberratten. Habe ich noch nie in meinem Leben gesehen. Also ich weiß, dass sie existieren, aber ich habe noch nie in freier Wildbahn gesehen. Bin ich denn mittlerweile so weltfremd? Die sehen relativ niedlich aus, sind aber auch sehr invasiv, denn eigentlich kommen sie aus Südamerika und fressen hier gerne Schilf, was vielen Tieren aber als Heimat dient. Und deshalb gibt es in Teilen von Brandenburg sogar schon Abschussprämien. Man muss dann irgendwie wie so ein Westernfilm, so einen Schwanz von so einem toten Nutria mitbringen und dann kriegt man dafür Geld. Was die bringen, mal schauen. Heute gab es vom Deutschen Jagdverband aber erste Zahlen aus dem Jagdjahr 24-25. Da wurden über 2500 in Brandenburg erlegt. Und ich bin mal so in Sachen immer so ein bisschen zwiegespalten, weil irgendwie tun mir die Tiere auch leid, aber wenn es dann um sowas geht, so Tierschutz und so und Wildtiere, dann gibt es im Internet immer so ganz viele Kommentare von tierlieben Berlinern, die sich mit dem vielen drumherum überhaupt nicht auskennen, aber immer eine ganz starke Meinung haben. Und dann denke ich mir mittlerweile auch bei so Themen, jetzt wo ich ja so in Berlin assimiliert bin, Till, halt lieber die Klappe. Ich bin jetzt auch Berliner, sage ich mal. Ich fühle mich jetzt integriert, bin jetzt ruhig und wünsche euch einen schönen Samstag mit 94.3 RS2.

0: So ein schöner Song. Samba Undress ist das hier in Berlins beste Musikmix und wir begleiten euch jetzt von diesen Sommergedanken wieder in den Regen rein. Adele, Set Fire to the Rain, auch ein wunderschöner Song. Hier ist natürlich alles wunderschön, was wir hier spielen für euch. Und der hier auch nochmal ganz besonders. Alex Warren ist das mit seinem aktuellen Fever Dream. Das alles noch viel mehr gleich hier bei uns bei 94.3 RS2. Bleibt dran.
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7: Es ist 3:05. Ich bin André Glatzel. Guten Tag. In Erfurt geht der AfD-Bundesparteitag trotz massiver Gegenproteste halbwegs normal über die Bühne. In der Stadt haben zehntausende Menschen gegen die in Teilen rechtsextreme Partei demonstriert und Zufahrtswege zum Messegelände blockiert. Colin Mock berichtet.
8: Die von ihnen eigentlich geplante komplette Blockade des Treffens ist dabei gescheitert. Hunderte AfD-Delegierte waren schon in der Nacht in die Halle gekommen und konnten den Blockierern so aus dem Weg gehen. Auf umliegenden Autobahnen kam es durch Sitzblockaden am Vormittag aber zu Problemen. Auch die befürchteten gewaltsamen Auseinandersetzungen zwischen Polizei und Linksextremen blieben erstmal aus. Auf dem Parteitag selbst wurden die Chefs Weidel und Chrupalla wieder gewählt.
7: Jürgen Klopp will gerne neuer Fußball-Bundestrainer werden. Das hat er bei Magenta TV klargestellt. Allerdings hat sein aktueller Arbeitgeber Red Bull da ein Wörtchen mitzureden.
9: Ich habe einen bestehenden Vertrag mit Red Bull. Ich habe mehrfach gesagt, wie gerne ich diesen Job mache. Aber habe auch gesagt, dass ich Interesse daran habe, an den Gesprächen habe, weil die müssen natürlich erst geführt werden. Und mit meinem Arbeitgeber, mit Oliver Minzlaff, muss ich natürlich auch reden, weil... Also ich weiß, dass er ihm der deutsche Fußball auch im Herzen liegt und er dementsprechend sehr offen ist für diese Gespräche, aber geführt werden müssen sie ja trotzdem.
7: Nach der WM-Blamage war der bisherige Coach Julian Nagelsmann gestern zurückgetreten. Während die Kritik an den neuen Regeln für kranke Arbeitnehmer nicht abreißt, warnen Ökonomen jetzt auch generell vor zu hohen Erwartungen an die Pläne von Schwarz-Rot. Der technologische Rückstand geht von solchen Reformen nicht weg, sagte der Chef des Kieler Instituts für Weltwirtschaft, Moritz Schularik, der Welt am Sonntag. Beschwerderekord bei der Schlichtungsstelle Reise und Verkehr. Im ersten Halbjahr sind 29.000 Anträge eingetrudelt. In den meisten Fällen geht es um ausgefallene oder verspätete Flüge. Gründe dafür waren beispielsweise Streiks und der Iran-Krieg. Bei der Fußball-Weltmeisterschaft stehen heute die ersten Achtelfinals an. Am Abend spielt zunächst Co-Gastgeber Kanada gegen Marokko. Danach bekommt es Titelfavorit Frankreich mit Deutschland-Bezwinger Paraguay zu tun.
0: Meine Freundin meckert immer mit mir, ich soll nicht so negativ übers Wetter reden. Aber es ist halt grau, was soll ich sagen? Ist ja auch nicht schlecht, dass es grau ist. Ich meine, es war sehr heiß, jetzt ist nicht mehr so viel Sonne. Es ist wieder kühler geworden. Wir können uns jetzt auf die nächste Hitzewelle vorbereiten und erstmal unsere Wohnung alle wieder runterkühlen. Es hat auch Vorteile. Wir haben 21 Grad. Es nieselt immer wieder mal zwischendurch heute und heute Nacht geht es damit auch weiter. Es wird ein kleines bisschen kühler. Wir gehen auf 16 Grad runter. Morgen gibt es dann mehr Sonne als heute, aber freut euch nicht zu früh. So viel ist es auch nicht. Es regnet trotzdem zwischendurch bei 23 Grad. Gegen Abend wird es aber wieder trocken. Und am Montag kriegen wir eher graues Wetter mit viel Regen zwischendurch. Es ist sogar Gewitter drin bei 20 Grad.
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0: Es stockt ein bisschen auf dem Stadtring A100 Richtung Treptow. Ab Grenzallee braucht ihr gerade eine knappe Viertelstunde länger. Dann ist es auch mal wieder voll bei der üblichen verdächtigen Karl-Marx-Straße in Neukölln. Da braucht ihr 17 Minuten. Und eine Meldung aus Konradshöhe. Die Konradshöher Straße ist Kreuzung Habichtstraße gesperrt. Dann schauen wir nochmal nach Brandenburg. Die A10, der westliche Berliner Ring Richtung Dreieckwerda. Ab Vöben bis Lees braucht ihr 20 Minuten. Und die neuesten Blitzer stehen in Tiergarten, Straße des 17. Juni. In Neukölln auf dem Kielufer. Dann auf der B169 zwischen Plesser und Lauch. Und in Heidekrug auf der B1B5 Heidekrug. Euch allen danke fürs Bescheid geben. Habt ihr noch was gesehen, Staus oder Blitzer? Dann ruft immer sehr gerne an oder ihr schickt eine WhatsApp. Berlin 20 und 3x19 ist die Nummer. Euch eine gute Fahrt, kommt gut durch.
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0: Ich bin noch ein bisschen müde. Ich habe nämlich gestern Abend etwas zu lange, es hat sich ein bisschen gezogen, eine Wohnung in Neukölln geräumt von meinem sehr guten Freund Daniel. Heute stehen noch so ein paar Nacharbeiten an. Da muss noch ein bisschen was abmontiert werden und auseinandergebaut und aufgeräumt. Ja, ich kann jetzt leider nicht dabei sein. Tut mir ja sehr leid, ich muss leider arbeiten. Aber ich freue mich, Daniel und Eway, dass ich euch beide jetzt hier noch begleiten kann. Die beiden hören zu. Ich freue mich sehr. Ich glaube, das erste Mal, dass die beiden einschalten. Ich begleite euch jetzt gerne und er auch, Alex Warren mit Fever Dream ist das, heißt hier, kommt gut in den Nachmittag rein.

Snoopy ist weg. Vielleicht habt ihr ihn ja gesehen. 94.3 erst weiß an einem Samstagnachmittag und es ist eine ernste Polizeimeldung. Tatort, eine Galerie in der Friedrichstraße. Tatzeit, der 30. Juni während der Öffnungszeiten der Galerie, so zwischen 11 und 19 Uhr. Es geht genau gesagt um eine Snoopy-Skulptur von einem spanischen Künstler, die sehr, sehr schön bemalt ist, mit so einem Farbverlauf und verschiedenen abstrakten Mustern drauf und so kleinen Kritzelfiguren und so. Sieht wirklich schön aus. Ist ca. 50 cm groß und ja, geklaut. Seit dieser Woche Dienstag ist sie weg. Also haltet die Augen auf. Wenn ihr sie seht, könnt ihr einfach bei jeder Polizeidienststelle anrufen und euch da melden. Aber nicht Notruf, Polizeidienststelle. Kommt gut durchs Wochenende mit 94.3 RS2 und jetzt mit Tame Impala und Jenny Dracula. Schönen Samstag euch.

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0: Schönen Samstagnachmittag. Ihr hört 94.3 RS2 und wir bringen euch jetzt die Sonne ins Radio. Holly Humberstone, To Love Somebody, ist ein richtig schöner, strahlender Flower-Sonnensong. Und noch mehr Sommerfeeling gibt's mit denen hier gleich. Because you move me, baby, don't you prove. Da bin ich wohl gerade neben das Pult gerutscht. Tinlick und Herzloop, Because You Move Me, das alles noch viel mehr. Gleich hier bei uns in Berlins beste Musikmix. Bleibt dran.
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Stadtautobahn. 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

0: Wachsmann hier bei 94.3 RS2. Der Fernsehgarten im ZDF sonntags ist ja oft eine sehr wirre Veranstaltung. Das wird morgen aber alles anders, denn morgen tritt sie auf. Unsere Patti aus der RS2 Morgenshow. Woo! Wissen viele nämlich von euch gar nicht, aber Patti hatte Anfang der 2000er einen Mega-Hit zusammen in ihrer Band Blue Lagoon. Break My Stride, mit dem tritt sie da morgen wieder auf im ZDF und ihr habt gleich eine kleine Challenge ihr mitgegeben auf dem Weg. Da sind massig Vorschläge gekommen über RS2, über Insta, RS2.Berlin und über WhatsApp. Und Patti ist jetzt gerade hier am Telefon, die ist nämlich gerade schon in Mainz im Fernsehgarten bei der Probe und du bist gerade aus der Probe raus, richtig?
1: Richtig, ich bin gerade aus der Probe raus. Ich sag mal so, es hat 30 Grad in Mainz und auf der Bühne vielleicht nochmal 10 Grad mehr, vor allem für die 3-4 Minuten, wenn du den Song dann singst unter den Scheinwerfern. Aber es ist cool wie immer.
0: Wir haben uns ja für dich eine peinliche Challenge überlegt, die du erledigen musst. Die kam von Florentina aus Mitte.
2: Hallo Patti, deine Challenge für den Fernsehgarten ist es, mit dem Mikro in der Hand ganz groß 6-7 für alle zu machen. Ganz viel Spaß.
0: Ja, 6-7 musst du also irgendwo in deinem Live-Auftritt unterbringen. Hast du das in der Probe schon untergebracht?
1: Nee, ich habe mich ehrlich gesagt noch nicht getraut.
0: Okay.
1: Ich bin da nicht getraut und ich brauche auch diesen Kick. Deswegen werde ich es einfach. Wir haben jetzt gleich noch eine Generalprobe.
0: Ah.
1: Und dann, da werde ich es auch noch nicht probieren. Aber morgen dann zum Auftritt, damit es einen richtigen Kick gibt.
0: Du siehst auch, wenn die Kameras auf dich gerichtet sind dann, oder?
1: Absolut, das sehe ich, genau. Und genau in dem Moment wird es dann hoffentlich auch passieren.
0: Der quasi subtile Gruß an alle RS2-Hörer.
1: Absolut. Liebe Grüße nach Berlin und Brandenburg.
0: Und wann müssen wir morgen einschalten genau? Wann läuft das?
1: 13.40 Uhr.
0: 13.40 Uhr ist dein Auftritt. Also fast, Fernsehgarten geht um 12 Uhr los bis 14. Das heißt, du bist fast, das Beste kommt zum Schluss quasi.
1: In dem letzten Drittel sozusagen, ja genau.
0: Ah ja, gut. Ja, wir sind dabei. Wir drücken dir die Daumen. Ihr schaltet morgen alle ein, ZDF Fernsehgarten. 13.40 Uhr ist der Auftritt, 12 Uhr geht's los, wenn ihr euch schon mal gute Laune machen wollt.
1: Schick euch sonnige Grüße und wir hören uns dann Montag früh wieder ab 5.
0: Und wir machen uns jetzt schon mal ein bisschen Sonne mit Patti sonnigen Grüßen. Hier ist jetzt Blue Lagoon, Break My Stride. Könnt ihr morgen dann im Fernsehgarten hören.
1: Lieb ich, was für ein toller Song.
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14: Es ist 5:05. Ich bin André Glatzel. Guten Tag. In Erfurt haben über 30.000 Menschen gegen die AfD demonstriert. Trotz Störaktionen konnte der Parteitag aber pünktlich starten. Die Proteste blieben weitgehend friedlich, Polizeisprecher Patrick Martin.
15: Es kam im Stadtgebiet vereinzelt zum Einsatz von Pfefferspray durch Polizeibeamte, um bei Blockaden Not- und Rettungswege freizumachen. In der Straße des Friedens wurden 2 Journalisten durch Flaschenwürfe aus einer Versammlung angegriffen. Da haben wir die Ermittlungen aufgenommen.
14: Auf dem Parteitag sind die Parteichefs Weidel und Chrupalla in ihren Ämtern bestätigt worden. Chrupalla allerdings mit einem deutlich schwächeren Ergebnis als beim letzten Mal. Finanzminister Klingbeil will im kommenden Jahr deutlich mehr Schulden aufnehmen. Das zeigt der Haushaltsentwurf, der dem ARD-Hauptstadtstudio vorliegt. Sönke Röhling, um welche Summen geht es da?
16: Also insgesamt plant Klingbeil Ausgaben von rund 555 Milliarden Euro ein. Das sind knapp 6% mehr als in diesem Jahr. Dafür sollen über 200 Milliarden Euro Schulden aufgenommen werden. Das wäre die zweithöchste Verschuldung aller Zeiten. Knapp 120 Milliarden neue Schulden sind demnach für den regulären Haushalt vorgesehen. Mehr als 80 Milliarden kommen noch im Rahmen der Sondervermögen Bundeswehr, Infrastruktur und Klimaneutralität dazu. Das Bundeskabinett will den Haushaltsentwurf am Montag beschließen.
14: Die Kritik an der geplanten Krankschreibung ab dem ersten Fehltag reißt nicht ab. Der Patientenbeauftragte der Bundesregierung Schwarze befürchtet, dass sich dadurch viele krank zur Arbeit schleppen werden. In den Funke-Zeitungen kritisiert er außerdem das Aus für die telefonische Krankschreibung. Der Waldbrand an der Costa Brava in Spanien ist unter Kontrolle. Das Feuer in der bei Touristen beliebten Gegend war gestern Morgen ausgebrochen. Rund 400 Feuerwehrleute und 10 Löschflugzeuge waren im Einsatz. Bei der Fußball-WM starten heute die Achtelfinals. Los geht es mit Kanada gegen Marokko. Danach ist Titelfavorit Frankreich gegen Deutschland-Bezwinger Paraguay gefordert. In der vergangenen Nacht hatten sich Argentinien, Kolumbien und Ägypten als letzte Teams für das Achtelfinale qualifiziert.
17: Es bleibt herbstlich grau, schön, wunderbar. Bei 21 Grad ist es endlich kühl. Ich freue mich so. Heute Nacht kommen ein paar mehr Wolken raus als die letzten Nächte. Also es gibt jetzt keinen Sternenhimmel mehr. Gestern habe ich noch schön die Sterne gesehen. Sogar von der Hermannstraße aus nach Köln. Nachts um 0 Uhr. Das ist jetzt heute nicht drin. Es regnet auch zwischendurch weiter bei 16 Grad. Morgen gibt es dafür ein bisschen mehr Sonne als heute, aber auch nicht so viel. Es regnet zwischendurch. 23 Grad kriegen wir. Es wird also einen kleinen Tick wärmer. Und Montag wird es wieder ein bisschen, frischer. 20 Grad kriegen wir, dazu aber trotzdem dann wieder sehr graues Wetter mit viel Regen zwischendurch, vereinzelt sogar Gewitter.
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17: Es stockt weiter ein kleines bisschen auf der A100 Richtung Norden. Ab Oberlandstraße bis Schmargendorf braucht er 10 Minuten länger. Dann stockt es auch auf der A115 stadteinwärts. Ab Babelsberg bis Hüttenweg braucht er auch 10 Minuten. Dann die üblichen Verdächtigen in Neukölln. Karl-Marx-Straße 19 Minuten. Auf der Hermannstraße nebenan braucht er 14 Minuten. Und wir schauen nach Brandenburg, die A2 Richtung Berlin. Zwischen Wollin und Brandenburg liegen Gegenstände auf der Fahrbahn. Vorsicht! Die A13 Richtung Dresden zwischen Teupitz und Baruth hat es einen Unfall gegeben. Da braucht ihr aktuell 12 Minuten. Dann die neuesten Blitzer, die stehen in Moabit auf der Seestraße. In Weißensee, Berliner Allee, auf der A24 am Dreieck Havelland und in Perleberg auf der B189. Euch allen danke fürs Bescheid geben. Wenn ihr noch was gesehen habt, Staus oder Blitzer, dann ruft immer sehr gerne an oder ihr schickt eine WhatsApp. Berlin 20 und 3x19 ist die Nummer. Euch eine gute Fahrt, kommt gut durch.
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17: Meine Eltern sind top aufgeklärt, aber vielleicht habt ihr ja solche Eltern oder ihr seid selber diese Eltern, die diese Kettenbriefe manchmal kriegen bei WhatsApp und weiter verschicken und auch glauben, wo dann drin steht, WhatsApp würde bald kostenpflichtig werden. Das ist ja immer so ein Gerücht. Jetzt aber ist es wirklich so, zumindest so ein bisschen. Wenn ihr mal bei WhatsApp schaut, gibt es manchmal jetzt eine Meldung. Ein Upgrade für das Messaging-Erlebnis. WhatsApp Plus nur 2,50 Euro. Was das ist und ob man es braucht, wir finden es gleich heraus nach Dua Lipa.

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Wenn du diese Nachricht nicht weiterleitest, dann musst du bald für WhatsApp zahlen. Schönen Samstag mit 94.3 R2. Ja, solche Kettenbriefe sind so alt wie das Internet und totaler Quatsch. Trotzdem fallen ja manche immer noch drauf rein. Aber was solche Kettenbriefe jetzt vielleicht befeuert, tatsächlich kann man jetzt WhatsApp zahlen. Kann. Manche von uns kriegen schon in ihren WhatsApp-Einstellungen so eine Meldung. WhatsApp Plus Upgrade für dein Messaging-Erlebnis. 2,49 Euro im Monat kostet der Spaß. Wir haben es uns mal angeschaut. Braucht man das? Naja, kurze Antwort, nicht unbedingt. Mit dem Abo kriegt ihr ein Set animierter Sticker mit einem Schaf und einem Dino. Ihr könnt das WhatsApp-Symbol ändern und das Design der App, also welche Farben welches Menü hat. Dazu gibt's neue Klingeltöne und ihr könnt mehr Chats fixieren als sonst. Sonst gehen wohl nur drei. Keine Ahnung, hab ich noch nie gemacht. Klingt jetzt wie was, was man da früher vielleicht in den Werbeblöcken bei MTV und Viva angedreht bekommen hat und wirklich nicht braucht, aber es könnte ein Testballon sein für Meta, den Konzern hinter WhatsApp, denn die wollen jetzt anscheinend generell mehr Geld mit Abos machen bei ihren Diensten Insta, Facebook und WhatsApp. Bisher aber braucht ihr jetzt keine Angst haben, was zu verpassen. Es lohnt sich wirklich eigentlich noch gar nicht, aber wer weiß, was da noch kommt. Kommt gut durchs graue Wochenende mit 94.3 RS2.

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Na, was bin ich? Das ist eine Mücke. Das war meine Mücken-Impersonation. Damit bin ich der Mega-Gag auf Partys. Schönen Samstag mit 94.3 R2. Till Wachsmann hier. Es ist super verregnet heute. Und nicht, dass ich mal gestochen werde, finde ich so schlimm, sondern vor allem, wenn man diese Mücken nachts am Ohr hat. Ich habe nämlich auch keinen Insektenschutz am Fenster und dieses Regenwetter heute, das begünstigt es bald noch, es könnte noch schlimmer werden, denn feuchtes und warmes Wetter ist für Mücken wirklich perfekt. Gerade jetzt sind so Pfützen und volle Regentonnen im Garten ideal, aber noch lästiger ist diese asiatische Tigermücke als diese normale Hausmücke, denn diese asiatischen reichen schon nasse Blumentopfuntersätze im Garten, Vogeltränken oder so Blumenvasen draußen, auf Friedhöfen stehen die öfter mal rum. Die kriegt ihr dann also besonders schnell bei euch in der Umgebung und mittlerweile auch bei uns angekommen, das West-Nil-Virus kann von Mücken übertragen werden. Wenn man es kriegt, passiert meistens nichts, aber kann auch sein, dass man daran erkrankt und dann hat man sowas wie eine Grippe für eine Weile. Das ist dann echt unangenehm, vor allem im Sommer. Impfungen gibt es bisher auch keine. Was ihr dagegen machen könnt, eigentlich nur Insektenschutz benutzen und im Garten zum Beispiel immer ein Insektennetz über die Regentonne spannen und das Wasser dann in Vogeltränken auch regelmäßig austauschen und dann sollten da hoffentlich nicht länger irgendwelche Mückeneier sein. Und dann vielleicht habt ihr ein paar ruhige Grillabende draußen und könnt es genießen ohne fieses. Habt einen schönen Samstag mit 94.3 RS2.

0: 94.3 RS2 am Samstag. Ja, fast Abend und gerade ein Megastau auf der A10 im westlichen Berliner Ring. Wir bringen euch entspannt durch. Wenn der nicht beruhigt. Pharrell Williams und Daft Punk, Get Lucky gleich. Außerdem auch ein entspannter Song, der neue von Harry Styles. American Girls, das alles noch viel mehr gleich hier für euch in Berlins beste Musikmix. Bleibt dran!
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7: Es ist 5:05. Ich bin André Glatzel. Guten Abend. Auf dem AfD-Parteitag in Erfurt ist die Parteidoppelspitze Weidel-Krupalla im Amt bestätigt worden. Die Veranstaltung konnte trotz Gegendemos halbwegs normal über die Bühne gehen. Mehr von Tim Britztrup.
8: In ihren Bewerbungsreden hatten Weidel und Krupalla den Machtanspruch der AfD untermauert und dabei auf die guten Umfragewerte vor allem im Osten verwiesen. Vor der Messehalle formierte sich Protest. Über 30.000 Menschen demonstrierten gegen die in Teilen rechtsextreme Partei. Im Vorfeld hatte die Polizei sogar mit 50.000 Demonstranten gerechnet. Am frühen Morgen hatten die AfD-Gegner versucht, die Zufahrtswege zum Parteitag zu blockieren. Die Veranstaltung konnte aber pünktlich starten.
7: Die USA werden heute 250 und das wird groß gefeiert, vor allem in Washington. In der Hauptstadt wird US-Präsident Trump nicht nur sein Land, sondern wohl auch vor allem sich selbst loben. Der USA-Experte Andrew Dennison sagte uns zur Bedeutung des 4. Juli.
9: Das ist ein Tag, wo in der Tat die Amerikaner sich daran erinnern, was sie zusammenhält, trotz aller Vielfalt. Und dafür steht Amerika noch. Ich glaube auch für die ganze Welt. Einheit in der Vielfalt. Das haben die Amerikaner nicht perfekt geschafft, aber es ist immer noch ein Modell für viele andere Völker dieser Planet.
7: Finanzminister Klingbeil will für das kommende Jahr neue Schulden in Höhe von über 200 Milliarden Euro aufnehmen. Das berichtet das Erste. Demnach sind knapp 120 Milliarden neue Schulden für den regulären Haushalt vorgesehen. Mehr als 80 Milliarden kommen im Rahmen der Sondervermögen Bundeswehr, Infrastruktur und Klimaneutralität dazu. Das Handwerk fordert für den Herbst ein zweites Reformpaket. Die Lohnzusatzkosten müssten wieder Richtung 40%, so Handwerkspräsident Dittrich in der Bild. Der starke Anstieg der Rentenbeiträge müsse durch eine entsprechende Senkung der Krankenkassen- und Pflegebeiträge mindestens kompensiert werden. Bei der Fußball-Weltmeisterschaft stehen heute die ersten Achtelfinals an. Am Abend spielt zunächst Co-Gastgeber Kanada gegen Marokko. Danach bekommt es Titelfavorit Frankreich mit Deutschland-Bezwinger Paraguay zu tun.
0: Es gibt immer wieder mal so ein paar kleine Regenhuschen. Eine ist gerade auch hier über uns rüber in Steglitz. 21 Grad haben wir noch. Heute Nacht geht es runter auf 16 und es bleibt weiter so regnerisch und grau. Also, naja, dunkel ist es dann heute Nacht, aber theoretisch ist es grau und ihr könnt vor allem keine Sterne sehen. Morgen kriegen wir ein paar mehr Sonnenstrahlen als heute. Trotzdem gibt es zwischendurch immer wieder mal Regen bei immerhin 23 Grad. Abends ist es dann wieder trocken und ab Montag wird es wieder ein kleines bisschen kühler. 20 Grad kriegen wir. Auch eher graues Wetter und vor allem richtig viel Regen zwischendurch. Vereinzelt sind da sogar Gewitter drin.
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0: Es stockt weiter in Neukölln auf der Karl-Marx-Straße. 16 Minuten braucht er da. In Charlottenburg auf der Knesebeck-Straße 10 Minuten. Und dann schauen wir nach Brandenburg. Die A10, der westliche Berliner Ring, Richtung Dreieck Havelland. Zwischen Leest und Potsdam-Nord steht ein Liegenbleiber. Danach, ab Potsdam-Nord, ist ja die Sperrung, weil da die Hitzeschäden repariert werden sollen. Gerade hat eine Hörerin angerufen. Also wir haben ja den ganzen Tag gesagt, es dauert so eine halbe Stunde oder so da. Eine Hörerin am Telefon meinte gerade zu uns, sie steht da seit 4 Stunden. Das kann ich jetzt nicht sehen, aber ich glaube es natürlich auf jeden Fall. Also laut unseren System hier aktuell ab 45 Minuten. Danach gibt es die Umleitung und die Dame am Telefon meinte gerade, die scheint überhaupt nicht zu funktionieren. Bei mir steht zumindest dann Richtung B5 hoch 20 Minuten, aber ja, also bin überrascht. Also sonst sind die Stauzeiten, die wir haben, immer sehr akkurat, aber ich glaube euch natürlich, wenn ihr hier anruft. Und dann noch die A13 Richtung Dresden. Die Ausfahrt bei Ruth ist gesperrt, da gab es einen Unfall mit Verletzten. Die neuesten Blitzer stehen in Friedrichshagen auf dem Mögelseedamm, in Mitte auf der Leipziger Straße, dann auf der A10, auf der Überfahrt zur A24 am Dreieck Havelland und in Buschow auf der L99. Euch allen danke fürs Bescheid geben. Habt ihr noch was gesehen? Staus oder Blitzer, total egal, ruft immer sehr gerne an oder ihr schickt eine WhatsApp, Berlin 20 und dreimal die 19 ist die Nummer. Euch eine gute Fahrt, kommt gut durch und bleibt entspannt im Stau.
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4: Es ist 7:05. Ich bin Nanju Kuhlmann. Guten Abend. Auf dem AfD-Parteitag in Erfurt ist die Parteidoppelspitze Weidel-Krupalla im Amt bestätigt worden. Die Veranstaltung konnte trotz Gegendemos halbwegs normal über die Bühne gehen. Mehr von Tim Britztrupp.
5: In ihren Bewerbungsreden hatten Weidel und Krupalla den Machtanspruch der AfD untermauert und dabei auf die guten Umfragewerte vor allem im Osten verwiesen. Vor der Messehalle formierte sich Protest. Über 30.000 Menschen demonstrierten gegen die in Teilen rechtsextreme Partei. Im Vorfeld hatte die Polizei sogar mit 50.000 Demonstranten gerechnet. Am frühen Morgen hatten die AfD-Gegner versucht, die Zufahrtswege zum Parteitag zu blockieren. Die Veranstaltung konnte aber pünktlich starten.
4: Jürgen Klopp will gerne neuer Fußball-Bundestrainer werden. Das hat er bei Magenta TV klargestellt. Allerdings hat sein aktueller Arbeitgeber Red Bull da ein Wörtchen mitzureden.
6: Ich habe einen bestehenden Vertrag mit Red Bull. Ich habe mehrfach gesagt, wie gerne ich diesen Job mache. Aber habe auch gesagt, dass ich Interesse daran habe, an den Gesprächen habe, weil die müssen natürlich erst geführt werden. Und mit meinem Arbeitgeber, mit Oliver Minzlaff, muss ich natürlich auch reden. Weil, also ich weiß, dass er ihm der deutsche Fußball auch im Herzen liegt und ja dementsprechend sehr offen ist für diese Gespräche, aber geführt werden müssen sie ja trotzdem.
4: Nach der WM-Blamage war der bisherige Coach Julian Nagelsmann gestern zurückgetreten. Finanzminister Klingbeil will für das kommende Jahr neue Schulden in Höhe von über 200 Milliarden Euro aufnehmen. Das berichtet das Erste. Demnach sind knapp 120 Milliarden neue Schulden für den regulären Haushalt vorgesehen. Mehr als 80 Milliarden kommen im Rahmen der Sondervermögen Bundeswehr, Infrastruktur und Klimaneutralität dazu. Beschwerderekord bei der Schlichtungsstelle Reise und Verkehr. Im ersten Halbjahr sind 29.000 Anträge eingetrudelt. In den meisten Fällen geht es um ausgefallene oder verspätete Flüge. Gründe dafür waren beispielsweise Streiks und der Irankrieg.
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1: Es ist 5:05. Ich bin Nanju Kuhlmann. Guten Abend. In Erfurt haben über 30.000 Menschen gegen die AfD demonstriert. Trotz Störaktionen konnte der Parteitag aber pünktlich starten. Die Proteste blieben weitgehend friedlich. Polizeisprecher Patrick Martin.
2: Es kam im Stadtgebiet vereinzelt zum Einsatz von Pfefferspray durch Polizeibeamte, um bei Blockaden Not- und Rettungswege freizumachen. In der Straße des Friedens wurden zwei Journalisten durch Flaschenwürfe aus einer Versammlung angegriffen. Da haben wir die Ermittlungen aufgenommen.
1: Auf dem Parteitag sind die Parteichefs Weidel und Chrupalla in ihren Ämtern bestätigt worden. Chrupalla allerdings mit einem deutlich schwächeren Ergebnis als beim letzten Mal. Wie steht es um die Demokratie in den USA? Das fragen sich viele, vor allem heute am 250. Jahrestag der Vereinigten Staaten. Bei der zentralen Feier in Washington wird sich US-Präsident Trump einmal mehr selbst inszenieren. Das ist aber nur eine Seite der Feierlichkeiten, sagte uns der USA-Experte Andrew Dennison.
3: Die Barbecues, die in den Hinterhöfen stattfindet, in den kleinen Straßen und Nachbarschaften, die Leute gehen auf der Straße und feiern. Die Parks sind voll mit Leuten, alle Sprachen werden gesprochen. Und das ist ein Gesellschaftsfeier durch das ganze Land. Nicht nur dieser pompöse, imperiale Ansatz, dass aus Washington kommt, sondern die Bürgernähe, die man da wirklich spürt.
1: Finanzminister Klingbeil will für das kommende Jahr neue Schulden in Höhe von über 200 Milliarden Euro aufnehmen. Das berichtet das Erste. Demnach sind knapp 120 Milliarden neue Schulden für den regulären Haushalt vorgesehen. Mehr als 80 Milliarden kommen im Rahmen der Sondervermögen Bundeswehr, Infrastruktur und Klimaneutralität dazu. Die Ukraine hat erneut Ölanlagen in Russland getroffen. In St. Petersburg steht ein Terminal für Ölexporte in Flammen. Die ukrainische Armee greift seit Wochen die russische Ölindustrie an. Das führt in Russland immer häufiger zu Treibstoffknappheit.
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2: Es ist 8:55. Ich bin Nanju Kuhlmann. Guten Abend. Auf dem AfD-Parteitag in Erfurt ist die Parteidoppelspitze Weidel-Krupalla im Amt bestätigt worden. Die Veranstaltung konnte trotz Gegendemos halbwegs normal über die Bühne gehen. Mehr von Tim Britztrupp.
3: In ihren Bewerbungsreden hatten Weidel und Krupalla den Machtanspruch der AfD untermauert und dabei auf die guten Umfragewerte vor allem im Osten verwiesen. Vor der Messehalle formierte sich Protest. Über 30.000 Menschen demonstrierten gegen die in Teilen rechtsextreme Partei. Im Vorfeld hatte die Polizei sogar mit 50.000 Demonstranten gerechnet. Am frühen Morgen hatten die AfD-Gegner versucht, die Zufahrtswege zum Parteitag zu blockieren. Die Veranstaltung konnte aber pünktlich starten.
2: Wie steht es um die Demokratie in den USA? Das fragen sich viele, vor allem heute am 250. Jahrestag der Vereinigten Staaten. Bei der zentralen Feier in Washington wird sich US-Präsident Trump einmal mehr selbst inszenieren. Das ist aber nur eine Seite der Feierlichkeiten, sagte uns der USA-Experte Andrew Dennison.
4: Die Barbecues, die in den Hinterhöfen stattfindet, in den kleinen Straßen und Nachbarschaften, die Leute gehen auf der Straße und feiern, die Parks sind voll mit Leuten, alle Sprachen werden gesprochen und das ist ein Gesellschaftsfeier durch das ganze Land. Nicht nur dieser pompöse imperiale Ansatz, das aus Washington kommt, sondern die Bürgernähe, die man da wirklich spürt.
2: Die Kritik an der geplanten Krankschreibung ab dem ersten Fehltag reißt nicht ab. Der Patientenbeauftragte der Bundesregierung Schwarze befürchtet, dass sich dadurch viele krank zur Arbeit schleppen werden. In den Funke-Zeitungen kritisiert er außerdem das Aus für die telefonische Krankschreibung. Jürgen Klopp ist grundsätzlich dazu bereit, neuer Fußball-Bundestrainer zu werden. Das hat er bei Magenta TV gesagt, dabei aber auch klargestellt, dass er aktuell noch einen Vertrag bei Red Bull hat.
5: Ich bin da bereits 19 Monate dabei. Es war eine sehr intensive Zeit. Ich war in der ganzen Welt unterwegs, habe unendlich viel gelernt, ganz viel Erfahrung gesammelt und wir haben ganz viele Dinge verändert. Und es ist jetzt nicht so einfach, da einfach auszusteigen, sondern muss geklärt werden, dass es auch weitergehen kann.
2: Nach dem peinlichen WM-Aus schon im 16-Finale war Julian Nagelsmann gestern als Bundestrainer zurückgetreten.
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2: Es ist 5 vor 10. Ich bin Sönke Röhling. Guten Abend. In Erfurt geht der AfD-Bundesparteitag trotz massiver Gegenproteste halbwegs normal über die Bühne. In der Stadt haben zehntausende Menschen gegen die AfD demonstriert und Zufahrtswege zum Messegelände blockiert. Colin Mock berichtet.
3: Die von ihnen eigentlich geplante komplette Blockade des Treffens ist aber gescheitert. Hunderte AfD-Delegierte waren schon in der Nacht in die Halle gekommen und konnten den Blockierern so aus dem Weg gehen. Auf umliegenden Autobahnen kam es durch Sitzblockaden am Vormittag aber zu Problemen. Auch die befürchteten gewaltsamen Auseinandersetzungen zwischen Polizei und Linksextremen blieben erstmal aus. Auf dem Parteitag selbst wurden die Chefs Weidel und Krupalla wieder gewählt.
2: Alkohol, Tabak und zuckerhaltige Getränke sollen stärker besteuert werden. Das fordert die Bundesärztekammer. Die Bundesregierung will in dem Bereich einige Steuern erhöhen. Das geht aus Sicht der Ärzte aber nicht weit genug. Auch Bier und Wein müssten einbezogen werden, heißt es. Sonst könnten Verbraucher einfach auf andere Getränke ausweichen. Die Bundesregierung will Sozialleistungsmissbrauch stärker bekämpfen. Kanzler Merz kündigte dafür einen Aktionsplan noch in diesem Monat an. Viele Kommunalpolitiker hätten darauf gewartet, sagte der CDU-Chef in Düsseldorf. Merz verteidigte außerdem die geplanten Reformen. Eine Familie mit zwei Kindern und einem Jahreseinkommen von 60.000 Euro soll im Jahr um etwa 600 Euro entlastet werden, so Merz. Und weiter.
4: Wir hätten uns natürlich gerne mehr gewünscht, aber einigermaßen stabile und solide Staatsfinanzen sind auch eine wichtige Botschaft, gerade für Familien mit Kindern, die wollen, dass dieser Staat bezahlbar bleibt und dass wir es vor allem nicht mit Inflationsraten zulasten der Beschäftigten und zulasten der Familien ausgleichen.
2: Der Waldbrand an der Costa Brava in Spanien ist unter Kontrolle. Das Feuer in der bei Touristen beliebten Gegend war gestern Morgen ausgebrochen. Rund 400 Feuerwehrleute und 10 Löschflugzeuge waren im Einsatz. Marokko steht im Viertelfinale der Fußball-WM. Die Nordafrikaner haben sich deutlich gegen Mitgastgeber Kanada durchgesetzt. Am Ende stand es 3:0. Gegner in der Runde der letzten 8 wird dann der Sieger aus dem nächsten anstehenden Spiel zwischen Paraguay und Frankreich. Beim Tennisturnier in Wimbledon steht Alexander Zverev im Achtelfinale. Der frisch gebackene French Open-Sieger setzte sich gegen den Amerikaner Marcus Giron glatt in 3 Sätzen durch. Morgen kämpft Jan-Lennard Struff bereits um den Einzug ins Viertelfinale.
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2: Es ist 10:55. Ich bin Sönke Röhling. Guten Abend. In Erfurt haben über 30.000 Menschen gegen die AfD demonstriert. Trotz Störaktionen konnte der Parteitag pünktlich starten. Die Proteste blieben weitgehend friedlich. Polizeisprecher Patrick Martin.
3: Es kam im Stadtgebiet vereinzelt zum Einsatz von Pfefferspray durch Polizeibeamte, um bei Blockaden Not- und Rettungswege freizumachen. In der Straße des Friedens wurden zwei Journalisten durch Flaschenwürfe aus einer Versammlung angegriffen. Da haben wir die Ermittlungen aufgenommen.
2: Auf dem Parteitag sind die Parteichefs Weidel und Chrupalla in ihren Ämtern bestätigt worden. Chrupalla allerdings mit einem deutlich schwächeren Ergebnis als beim letzten Mal. Die Bundesregierung will Sozialleistungsmissbrauch stärker bekämpfen. Kanzler Merz kündigte dafür einen Aktionsplan noch in diesem Monat an. Viele Kommunalpolitiker hätten darauf gewartet, sagte der CDU-Chef in Düsseldorf. Dazu kommt ein neues Kompetenzzentrum bei der Bundesagentur für Arbeit. Es soll ebenfalls gegen Missbrauch vorgehen. Um das Gesundheitssystem zu entlasten, sollten Alkohol, Tabak und zuckerhaltige Getränke stärker besteuert werden. Das fordert die Bundesärztekammer. Colin Mock mit den Einzelheiten.
4: Die aktuellen Pläne der Bundesregierung gehen den Medizinern nicht weit genug. Die Steuern sollen bei Schnaps, Schaumwein oder auch Alkopops steigen. Die Bundesärztekammer würde aber gerne sehen, dass dabei auch Bier und Wein mit einbezogen werden. Ein weiterer Punkt seien demnach auch höhere Steuern für Liquids von E-Zigaretten, vor allem auch um sie weniger attraktiv für Jugendliche zu machen. Die Mehreinnahmen sollen dann in Gesundheitsprogramme fließen, um Krankheiten zu verhindern und das Gesundheitssystem zu entlasten.
2: Beschwerderekord bei der Schlichtungsstelle Reise und Verkehr. Im ersten Halbjahr sind 29.000 Anträge eingetrudelt. In den meisten Fällen geht es um ausgefallene oder verspätete Flüge. Gründe dafür waren beispielsweise Streiks und der Iran-Krieg. Der erste Gastgeber der Fußball-WM ist raus. Kanada ist im Achtelfinale gegen Marokko ausgeschieden. Endstand 13:0 für die Nordafrikaner. Für die geht's im Viertelfinale nächste Woche gegen die Sieger der Partie Paraguay gegen Frankreich. Jürgen Klopp ist der Wunschkandidat des DFB als neuer Bundestrainer und Gespräche darüber soll es kommende Woche in den USA geben. Geplant ist, dass DFB-Präsident Bernd Neuendorf zusammen mit seinem Vize Hans-Joachim Watzke in die USA reist. Jürgen Klopp hat bereits gesagt, dass er als Bundestrainer bereitstehe.
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2: Es ist 5:05 Uhr. Ich bin Sönke Röhling. Guten Abend. Auf dem AfD-Parteitag in Erfurt ist die Parteidoppelspitze Weidel-Krupalla im Amt bestätigt worden. Die Veranstaltung konnte trotz Gegendemos halbwegs normal über die Bühne gehen. Einzelheiten von Tim Britztrop.
3: In ihren Bewerbungsreden hatten Weidel und Krupalla den Machtanspruch der AfD untermauert und dabei auf die guten Umfragewerte vor allem im Osten verwiesen. Vor der Messehalle formierte sich Protest. Über 30.000 Menschen demonstrierten gegen die in Teilen rechtsextreme Partei. Im Vorfeld hatte die Polizei sogar mit 50.000 Demonstranten gerechnet. Am frühen Morgen hatten die AfD-Gegner versucht, die Zufahrtswege zum Parteitag zu blockieren. Die Veranstaltung konnte aber pünktlich starten.
2: Die Zahl der Asylanträge in Deutschland ist deutlich zurückgegangen. Wie die Welt unter Berufung auf bisher unveröffentlichte Zahlen der EU-Asylagentur berichtet, wurden von Januar bis Juni rund 51.000 Asylanträge in Deutschland gestellt, 27% weniger als vor einem Jahr. Deutschland nimmt damit in der EU Platz 4 bei den Anträgen ein. Bundeskanzler Merz will härter gegen Missbrauch von Sozialleistungen vorgehen. Noch in diesem Monat soll ein Aktionsplan vorgelegt werden, sagte der CDU-Chef in Düsseldorf. Für viele Kommunalpolitiker sei das ein wichtiges Thema. Merz verteidigte die jüngst angekündigten Reformpläne. Sie müssten gerecht sein und jeder müsse seinen Beitrag leisten.
4: Wir stellen jetzt die Weichen gemeinsam richtig. Dann kann Deutschland in wenigen Jahren wieder deutlich anders aussehen. Schneller, stärker und ja auch wieder ein bisschen selbstbewusster. Mit mehr Vertrauen nicht nur in den Staat, sondern auch in uns selbst.
2: Der niedersächsische Reifenkonzern Continental verkauft seine Kunststofftechnik-Tochter ContiTech. Ein US-Finanzinvestor zahlt dafür 4 Milliarden Euro. ContiTech stellt unter anderem Schläuche, Antriebsriemen und Förderbänder für die Industrie her. Zuletzt sollten allerdings mehrere Werke geschlossen und hunderte Stellen gestrichen werden. Kaum ein Land hat die Welt in den letzten Jahrzehnten so sehr geprägt wie die USA. Heute werden die Vereinigten Staaten 250 Jahre alt. US-Präsident Trump zieht das Ganze in Washington groß auf, mit viel Tamtam und Fokus auf sich selbst. Marokko steht im Viertelfinale der Fußball-WM. Die Nordafrikaner haben sich deutlich gegen Mitgastgeber Kanada durchgesetzt. Am Ende stand es 3:0. Gegner in der Runde der letzten 8 wird dann der Sieger aus dem nächsten anstehenden Spiel zwischen Paraguay und Frankreich.
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1: Es ist 5:05. Ich bin Sönke Röhling. In Erfurt haben über 30.000 Menschen gegen die AfD demonstriert. Trotz Störaktionen konnte der Parteitag aber pünktlich starten. Ein Tagesordnungspunkt, die Wiederwahl der Parteichefs Weidel und Chrupalla. Beide wurden in ihren Ämtern bestätigt. Chrupalla fuhr allerdings mit rund 70% ein deutlich schwächeres Ergebnis ein als beim letzten Mal. Im ersten sagte er dazu.
2: Wenn man das so schön im Fußball oder im Sport vergleichen würde, man kann eben nicht immer 3:0 oder 2:0 gewinnen. Diesmal war es ein 2:1 Sieg. Das motiviert mich für die nächsten 2 Jahre und andere fliegen im Elfmeterschießen raus. Also von daher bin ich wirklich zufrieden, als mittlerweile dienstältester AfD-Vorsitzender dieses Ergebnis auch erzielt zu haben.
1: Weidel kam auf rund 81% der Stimmen und konnte ihr Ergebnis damit leicht verbessern. Alkohol, Tabak und zuckerhaltige Getränke sollen stärker besteuert werden, das fordert die Bundesärztekammer. Die Bundesregierung will in dem Bereich einige Steuern erhöhen, das geht aus Sicht der Ärzte aber nicht weit genug. Auch Bier und Wein müssten einbezogen werden, heißt es, sonst könnten Verbraucher einfach auf andere Getränke ausweichen. Bundeskanzler Merz will härter gegen Missbrauch von Sozialleistungen vorgehen. Noch in diesem Monat soll ein Aktionsplan vorgelegt werden, sagte der CDU-Chef in Düsseldorf. Einzelheiten von André Glatzel.
3: Für viele Kommunalpolitiker sei das ein wichtiges Thema. Sie bekämen die Probleme vor Ort direkt mit, etwa in den Sozialämtern und Jobcentern, so Merz. Schon Mitte Juni hatte das Bundessozialministerium ein neues Kompetenzzentrum angekündigt. Es soll bei der Bundesagentur für Arbeit entstehen und Sozialbetrug bekämpfen. Auch die neue Grundsicherung setzt ja auf strengere Pflichten und härtere Sanktionen. Das hat Merz nochmal verteidigt. Reformen müssten gerecht sein. Jeder müsse seinen Beitrag leisten.
1: Kaum ein Land hat die Welt in den letzten Jahrzehnten so sehr geprägt wie die USA. Heute werden die Vereinigten Staaten 250 Jahre alt. US-Präsident Trump zieht das Ganze in Washington groß auf, mit viel Tamtam und Fokus auf sich selbst. Der erste Gastgeber der Fußball-WM ist raus. Kanada ist im Achtelfinale gegen Marokko ausgeschieden. Endstand 3:0 für die Nordafrikaner. Für die geht's im Viertelfinale nächste Woche gegen die Sieger der Partie Paraguay gegen Frankreich. Beim Tennisturnier in Wimbledon steht Alexander Zverev im Achtelfinale. Der frisch gebackene French Open-Sieger setzte sich gegen den Amerikaner Marcus Giron glatt in 3 Sätzen durch. Heute kämpft Jan-Lennard Struff bereits um den Einzug ins Viertelfinale.
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2: Es ist 5:05. Ich bin Sönke Röhling. In Erfurt geht der AfD-Bundesparteitag trotz massiver Gegenproteste halbwegs normal über die Bühne. In der Stadt haben zehntausende Menschen gegen die AfD demonstriert und Zufahrtswege zum Messegelände blockiert. Colin Mock berichtet.
3: Die von ihnen eigentlich geplante komplette Blockade des Treffens ist aber gescheitert. Hunderte AfD-Delegierte waren schon in der Nacht in die Halle gekommen und konnten den Blockierern so aus dem Weg gehen. Auf umliegenden Autobahnen kam es durch Sitzblockaden am Vormittag aber zu Problemen. Auch die befürchteten gewaltsamen Auseinandersetzungen zwischen Polizei und Linksextremen blieben erstmal aus. Auf dem Parteitag selbst wurden die Chefs Weidel und Chrupalla wieder gewählt.
2: Unterdessen vergrößert sich in den Umfragen der Abstand zwischen der AfD und den anderen Parteien. Im Sonntagstrend der BAMS kommt sie auf 29%, 8 Punkte mehr als die Union. SPD und Grüne liegen gleich auf bei 13, die Linke bei 10%. Bundeskanzler Merz will härter gegen Missbrauch von Sozialleistungen vorgehen. Noch in diesem Monat soll ein Aktionsplan vorgelegt werden, sagte der CDU-Chef in Düsseldorf. Für viele Kommunalpolitiker sei das ein wichtiges Thema, so Merz. Schon Mitte Juni hatte das Sozialministerium ein neues Kompetenzzentrum angekündigt. Es soll bei der Bundesagentur für Arbeit entstehen. Merz verteidigte auch die jüngst angekündigten Reformpläne. Sie müssten gerecht sein und jeder müsse seinen Beitrag leisten. Alkohol, Tabak und zuckerhaltige Getränke sollen stärker besteuert werden. Das fordert die Bundesärztekammer. Die Bundesregierung will in dem Bereich einige Steuern erhöhen. Das geht aus Sicht der Ärzte aber nicht weit genug. Auch Bier und Wein müssten einbezogen werden, heißt es. Sonst könnten Verbraucher einfach auf andere Getränke ausweichen. Nach dem Brand auf dem Großmarkt in Stuttgart liegt der Schaden wohl im zweistelligen Millionenbereich. Das Feuer war am Freitagabend ausgebrochen. Dort sind über 100 Import- und Großhandelsfirmen angesiedelt. Die Brandursache ist noch unklar. Die Ermittler können noch nicht auf das gesamte Gelände, weil einige Gebäude einsturzgefährdet sind. Marokko und Frankreich haben das Viertelfinale der Fußball-WM erreicht. Marokko setzte sich am Abend gegen Co-Gastgeber Kanada klar mit 3:0 durch. Im Anschluss gewann Frankreich gegen Paraguay mit 1:0. Kommende Nacht spielt Brasilien gegen Norwegen und Mexiko gegen England.
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